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gestehe, ich habe gelogen. Aber nichtsdestotrotz, ich glaube, ihr kennt es alle. Und ihr müsst dann den Gospelchor machen, der antwortet. Are you ready for Gospelchor? Say yeah! 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Really?

0: Gitze und die Band.
1: Paul Vincent.

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2: Das Beste von Willi Reichert. Platzangst. 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

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Jawohl!

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2: So, jetzt kommt noch ein Lied, und da muss ich auch was dazu sagen. So, das ist jetzt sicherlich das kontroverseste Lied heute Abend. Aber auch das muss man als Liedermacher manchmal machen. Und zwar geht's um die Corona-Politik. Jawohl, jetzt haben wir es dann als echt geschafft, das Thema nicht zu vermeiden. Ich sag mal so, ich denke, im Gegensatz zu dem, was viele uns oder manche unserer Mitbürger meinen, dass wir in einer Diktatur leben, glaube ich ja, dass wir immer noch in einer Demokratie leben. Und ich hoffe, dass das auch so bleibt. Und dieses Lied ist der lebende Beweis dafür, weil das ist vollumfänglich von der Meinungsfreiheit gedeckt, tatsächlich. Ja, jetzt muss ich auch noch mal was dazu sagen, und zwar zur Querdenkenbewegung. Ich persönlich, sage das ganz ehrlich, finde es gut, wenn Leute für Grundrechte auf die Straßen gehen. Was natürlich absolut zu kritisieren ist an dieser Bewegung, ist, dass man es bis heute nicht geschafft hat, sich von radikalen Strömungen abzugrenzen. Und ich finde auch, also da sollte es keine Toleranz geben, das ist ganz klar. Ich finde es aber auch wirklich absurd, um nicht zu sagen, doof, wenn man jetzt wirklich meint, alle über den Kamm scheren zu können. Also es muss durchaus noch erlaubt sein, eine berechtigte Kritik zu äußern, ohne als Querdenker zu gelten. Und auch nicht jeder, der schon mal da auf einer Demo war oder dahin geht, ist ein Radikaler oder ein Vollidiot oder sonst irgendwas, was man da immer hört. Ich würde mir da wünschen, dass da unsere Gesellschaft wieder mehr zu Differenzierungen zurückfindet, anstatt immer in diesem Schwarz-Weiß-Denken verhaftet zu sein. Natürlich von beiden Seiten, ja, weil auch nicht jeder Politiker ist ein geldgeiler, korrumpierter Tyrann, sage ich jetzt mal. Ja, und da möchte ich trotzdem noch eine spitze Bemerkung, weil ich jetzt schon hier sitze, die muss ich noch loswerden. Ich sag mal so, wenn der Ministerpräsident Kretschmann vor einigen Wochen, könnten jetzt auch schon 2-3 Monate her sein, öffentlich drüber nachdenkt, dass man vielleicht das Grundgesetz ändern sollte bei künftigen Pandemien, damit man noch unverhältnismäßiger in die Rechte der Bürger eingreifen kann. Da muss ich sagen, boah, Respekt, sowas öffentlich in den Mikro zu sagen, weil eigentlich gehört er dann vom Verfassungsschutz beobachtet.

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Bei Frauen hat Reichsflagge und tut Fake News teile und deaktiviert die Mikrochip. Die Mikrochip, die müssen wir doch deaktivieren lassen, gell? Die sind in der Impfung drinnen, die hat doch der Bill Gates da, nein!

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2: Jetzt ist Folgendes, jetzt habe ich ein neues Kunststück gemacht. Hans, ich habe es dir schon angedeutet. Und zwar Folgendes, jetzt essen die zwei in der Tauberquelle, alles ist eigentlich in Ordnung. Irgendwann sagt der Jimmy zum Hans, du Jimmy, das sind ein bisschen arg wenig Onions, Zwiebel auf dem Rostbraten. Ich hätte gern mehr Zwiebel. Worauf der Hans zum Jimmy musikalisch, hat gar nicht groß geschwätzt, gleich musikalisch geantwortet hat,

0: liebe Leute, es war's schon wieder. Vielen Dank.
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2: Herzlich willkommen zu einer weiteren Sendung von Mundart Radio stellt vor. Das Geld liegt auf der Bank, heißt ein neu bearbeitetes Stückle, das in der Komödie Marquardt und Stuckert ab Mitte Mai nach 55 Jahren erneut aufgeführt wird. Der Intendant der Schauspielbühne Stuckert, der Axel Preuß, hat es dafür neu bearbeitet. Und Monika Hirschli hat das Stückle in ein modernes, schönes Schwäbisch übertragen. Vor kurzem war Probebeginn. Da bin ich zu einem Interview eingeladen worden und habe alle Schauspieler, die da mitspielen, kennengelernt. Zuerst hat mich mal interessiert, wer eigentlich hinter der Schauspielbühne Stuckert steckt.
3: Ja, vielleicht könnte einer ein bisschen was von eurer Bühne erzählen, was es hier so gibt, also das Marquardt und das alte Schauspielhaus. So mal grundsätzlich, wo wir hier sind.
4: Also was es da jetzt dann natürlich ansteht, was man vielleicht noch erzählen könnte, ist, dass dieses Jahr wird die Komödie Marquardt 75. Der 75. Geburtstag wird dann auch gefeiert, natürlich auch in der kommenden Spielzeit. Mhm. Also 1951 ist hier gegründet worden und das ist das größte Privattheater in Baden-Württemberg. Mhm.
3: So. Und immer noch privat.
4: Genau, ja. Es sind also privat und es sind so knapp 100 Festangestellte, wobei die Schauspieler und Schauspielerinnen alles nur Gäste sind. Also die Festangestellten sind halt Bühne, Technik,
5: Verwaltung.
4: Es gibt ja eine eigene Schreinerei, ja. So Schneiderei, aber die Schauspielerinnen und Schauspieler sind nur Gäste,
3: okay.
4: Die dann quasi zwar Wiederholungstäter sein dürfen, wenn sie es ganz gut machen, aber die nicht kein festes Engagement
3: okay.
4: haben und auch kein unbefristetes, sondern eigentlich immer so von Spielzeit zu Spielzeit hoffen und bangen damit, dass sie wieder spielen dürfen. Und der hältst du auch frisch.
3: Ah ja, klar.
4: So. Und bin ich.
5: Und wir sind drei Monate angestellt, also müssen wir auch. Ja,
3: aber es ist natürlich schon, wenn das Damoklesschwert immer hängt, gell, ist schon heftig. Ja, muss man schon sagen. Ja.
5: Aber wir sind alle tatsächlich Wiederholungstäter und haben schon in verschiedenster Konstellation auch schon zusammengearbeitet.
6: Und bei verschiedenen Intendanten.
5: Intendanten. Ja, ja.
4: Und kennen uns auch schon. Zum Glück etwas länger.
3: Ja.
4: Und dann macht es auch nochmal ganz anders Spaß.
6: Und erleichtert natürlich die Arbeit.
3: Mhm. Ja.
6: Wenn man sich kennt.
3: Und ein schwäbisches Stück ist eigentlich jedes, in jeder.
5: Mindestens,
3: also auch mehr.
4: Ja. Genau. Okay.
3: Also sind die, wo ich dann meistens auch irgendwann mal da bin.
4: Weil letztes Spiel gesagt waren es zwei. Durch Häberle und Pfleiderer.
3: Genau.
4: Und
6: Mann mit Charakter,
4: ja. Das waren dann zwei. Aber sonst eigentlich immer eine schwäbische Produktion, wobei viele Zuschauerinnen und Zuschauer das ja auch immer so bedauern und sagen, ah, da könnte ruhig immer mehr kommen und so. Mhm. Warum denn nur eins?
3: Ja. Also ist schon gefragt, kann man so sagen.
5: Ja, auf jeden Fall.
4: Es gibt da schon ein sehr
5: großes Zielpublikum.
3: Also das heißt, es wird noch eine Weile so bleiben, hoffentlich.
4: Ja, so ein Mundarttheater.
5: Feste Instanz sozusagen.
4: Ja, ich glaube, das gibt es ja auch nicht so viel. Es gibt es zwar schon hier und da, aber viele sagen auch, es ist eben nicht ganz dieses schwäbische, ich sage jetzt mal blöd, Bauerntheater, sondern das sind moderne Geschichten. Hm. Nicht immer, aber...
3: Aber das finde ich auch. Also sind ja tolle Stücke auch dabei. Klar, gibt es mal einen Schwank, das muss man ja machen, ist ja kein Thema. Aber ich finde schon auch, so Tiefgang da.
4: Ja, genau.
5: Und es ist halt immer eigentlich ein bestehendes Stück, was dann von der Moni Hirschler übersetzt wird ins Schwäbische.
4: Ja. Ganz aktuelle Stücke, auch die dann in ganz Deutschland laufen, wie die Extrawurst, die jetzt im Kino verfilmt wurde. Die haben wir ja schon vor 3 Jahren, 4 Jahren mittlerweile ins Schwäbische übersetzt gespielt, also das war dann ganz aktuell.
3: Also was ich faszinierend fand, ist, dass der Intendant die Regie übernimmt im schwäbischen Stück.
4: Das haben wir uns auch nicht gesagt. Das haben wir uns auch
5: nicht. Es ist auch lustig, wenn wir die Regieanweisungen auf Hamburger Schwäbisch bekommen. Er bemüht sich sehr.
6: Okay. Ja, gut. Wir haben auch, als er das zum ersten Mal gemacht hat, haben wir auch gedacht, der traut sich was.
5: Und der Regieassistent ist auch nicht schwäbisch.
3: Okay.
5: Also Texteinflüstern ist auch
3: schwieriger.
5: Interessant.
3: Und wie steht es im Textbuch? Schwäbisch und
5: Hochdeutsch? Ich gerne mal vorgehört. Mhm. Wir haben uns heute schon über Do und Doktor unterhalten.
3: Ja, das ist nicht so einfach, das glaube ich auch. Ja, ja, super. Ja, und jetzt gibt es 6 Wochen, wo ihr das zusammen entwickelt. Ja, ich meine, die Geschichte, klar, die kennt man, aber wie gesagt, ihr müsst ja dann irgendwie in die neue Zeit rüberbringen, wobei Bankraub ist ja auch in der neuen Zeit, wenn man jetzt über Gelsenkirchen nachdenkt, gell, ist das eigentlich
5: das hat uns in die Hände gespielt.
3: so ein Loch da in den Schrank dann einbasteln, ist ja echt der Hammer. Gell? Also wirklich top aktuelles Stück, das muss man schon aussehen.
5: Ja, der Reinhold hat es gemacht als Vorbereitung auf die Rolle.
4: Das nennt sich Method-Acting.
7: Dann spielt er jetzt noch.
6: Exakt.
7: Wir haben die haben doch eine Menge.
6: Ja, ich habe jetzt
7: umblasen. Der kann doch eigentlich jetzt.
3: Ich gehe mal davon aus, dass der Schlussgag, deswegen schwätzen wir jetzt nicht über den Schlussgag, der gleiche bleibt. Ist eine faszinierende Idee. Wie bereitet man sich darauf vor? Gerade, ich meine, gut, sind das doch ein paar Schwaben hier, aber wenn man jetzt wirklich von Hamburg oder sonst woher kommt.
5: Also es ist interessant, weil wir uns immer wieder auch über einzelne Begriffe unterhalten, weil wo kommst du her?
8: Ja, so Richtung Herberg.
3: Okay.
8: Ist nicht Alp, aber Richtung Schwarzwald geht's.
3: Ja, ja.
8: Aber ist nicht Schwarzwald,
3: nee, schon vor. Nee. Aber ist schon klar, du willst allein, wo ihr herkommt, Albstadt Ebinger, ja, Auschmettinger, zwei Orte weiter, die hast du nicht verstanden. Ja. Ja. Also wirklich faszinierend.
5: Ja, wenn Moni drüber hört, die sagt dann, das ist nicht Schwäbisch. Ich sage, doch, ich bin da aufgewachsen. Ja. Ich bin in der St. Anna Klinik geboren, ich bin Schwäbin. Aber es ist tatsächlich.
4: Ja, wir hatten es gerade drüber. Also dieses authentische Schwäbisch entsteht ja bloß, wenn du halt dein Schwäbisch
3: sprichst,
4: wie das Maul gewachsen ist, sage ich jetzt mal. Mhm. Und das ist natürlich manchen zu Schwäbisch. Manchen ist zu wenig Schwäbisch, also den eher zu wenig, glaube ich, weil das Stuttgarter Schwäbisch
3: ist ja,
4: also wenn man Leute hat aus dem Norden oder von weiter weg, die das dann angucken, die sagen oft, hab's mir schlimmer vorgestellt, ich habe sogar was verstanden. Ich war mal im Unsorg-Theater, ich habe kein Wort verstanden. Das war für mich eine komplett andere Sprache. Ja, ja. Nicht mal annähernd.
7: Das ist aber wirklich eine echt andere Sprache.
4: Und also da sagen die Leute auch, nö, das, man hat es dann schon verstanden. Das ist jetzt so das Oberbreite.
3: Ja. Du Schwäbisch. Ja, klar. Also Honoratiore Schwäbisch sozusagen.
5: Genau. Ja,
7: das ist auch
5: Schwäbisch.
7: Und der Fraktion bin ich.
5: Ja.
7: Neu. Atto.
3: Und kann man sich da wirklich auf diese Rolle, ich meine, gut, im Vorbereiten ist ja kein Thema, aber nachher jeden Abend muss ja eigentlich erstmal deinen Text klar kennen und dann nur im Kopf haben, das darfst du jetzt aber nicht in Hochdeutsch sagen.
7: Mhm. Ja. Das wächst so.
3: Wächst
7: aber darüber machst du dir keine Gedanken.
3: Okay.
7: Das ist wie die Schritte, die du tust, das ist wie, dass du setzt dich zu dem und dem Zeitpunkt, da denkt man irgendwann nicht, weil es ein Automatismus, der läuft. Okay. Solche Gedanken hast du nicht.
5: Man kommt gar nicht auf die Idee.
7: Wenn du Englisch spielen würdest, nicht mehr, würde sich das angewöhnen.
4: Ich vergleiche das auch immer eher mit, man hat ja im Alltag auch mit verschiedensten Leuten zu tun. Ob ich jetzt mit, sag ich mal, irgendwo auf dem Amt bin oder ob ich mit meiner Oma spreche oder mit Kindern oder mit Freunden. Man switcht ja automatisch auch da, ohne drüber nachzudenken. Weil man da über andere Themen hat und so weiter und so, steigt man ins Kostüm, hat die Kollegen und das Bühnenbild und dann... Mhm. Passiert das denn?
5: Das ist eher interessant, wenn einen Leute nur auf Hochdeutsch kennen, also wenn sie bisher nur Stücke gesehen haben, wo man Hochdeutsch gesprochen hat und dann auf einmal kommen sie in ein schwäbisches Stückle, also weil man automatisch ein anderer Typ, wird tatsächlich.
7: Und hinter der Bühne wird auch mehr Schwäbisch gesprochen.
5: Ja,
7: definitiv. Alles, was man uns 4 Jahre lang ausgetrieben hat.
4: Da kannst du manche Sachen halt auch einfach besser auf den Punkt bringen.
7: So sieht es aus.
3: Ist aber wirklich so. Es ist einfach eine vielseitigere Sprache wie Hochdeutsch, das muss man einfach sagen. Man kann viele Nuancen eigentlich nur in Schwäbisch machen, das geht in Hochdeutsch, finde ich.
5: Ja. Und eigentlich hat der Axel eine Sache schon sehr gut verinnerlicht. Nicht geschumpfe ist bloß genug. Das würde ich jetzt mal sagen.
3: Das ist natürlich für einen Intendant schon schwierig. Aber wenn man kennt, dann ist es
5: ja. Ja,
3: ja. Das ist natürlich. Ja, 55 Jahre schon her, dass der Willi Reichert den Bankräuber gespielt hat. Ich denke, dass der auch nicht astrein Hochdeutsch geschwätzt hat, der wird eher auch ein bisschen geschwäbelt haben, ob er jetzt dann, weiß ich nicht, ist ja doch ziemlich lange her, ob man damals das durfte. Ja, danach hat man es uns ja wirklich austrieben. Ich bin auch Jahrgang 60, also bei uns auch schon, hat man in der Schule gesagt, also wenn jemand ein bisschen schwäbelt, dann könnt ihr eigentlich auf alle Fälle nicht in eine weiterführende Schule kommen. So schlimm war das ja. Und von damals aus ging das ja auch alles. Und das ist schon, denke ich, eigentlich was, wo man drüber nachdenken muss, ja, und sagen muss, okay, wir wollen das, also ich will das nicht so und deswegen versuche ich das im Prinzip zu ändern. Ja. Mal gucken, es gibt ja diesen Dialektverband in der Zwischenzeit, den hat Landesregierung noch angestoßen. Mhm. Ja, also Mundart e.V. gibt es. Mhm. Und dann gibt es aber auch einen Dialektverband Baden-Württemberg, wo dann alle Dialekte sozusagen abgebildet sind. Da gibt es übrigens, ganz am Rande bemerkt, eine Messe in Oberkirch, also im Schwarzwald, die nennt sich Dialekta. Ist im Juni, Ende Juni. Ja, super, finde ich klasse. Das erste Mal, dass sowas passiert. Gell? Und im Herbst, da gibt es so eine Art Preisauslobung von dem Dialektverband. Ich bin
4: schon beworben.
3: Ja, okay. Alles klar. Ja, dann wird's zugeschickt. Ja, also das fand ich, war bei der ersten Preisverleihung dabei. War eine tolle Veranstaltung. Gell?
4: Also ich finde es auch toll, dass die Dialekte.
3: Also es passiert so eine, was.
4: Wie soll man denn sagen? Renaissance oder, also seit ein paar Jahren ist es ja auch in anderen Teilen von Deutschland, glaube ich, so, dass man da einfach merkt, es ist authentisch, die Leute können plötzlich Sachen anders auf den Punkt bringen.
6: Es hat, glaube ich, auch noch einen anderen Grund, sprachlich, im Dialekt bleiben ganz viele Begriffe und Wörter erhalten, ja, die sonst verloren gehen würden. Also das hat auch was mit Sprachkonservation zu tun, ja, mit der Bewahrung von Sprache, von Kultur in dem Sinne. Mhm. Ja. Deswegen macht man das, glaube ich, auch, hat es irgendwann realisiert, dass es so ist. Und
7: ja, das ich denke, der Kretschmann, der hat ja auch viel mit zu tun gehabt. Also das vor diesem Ministerpräsidenten war das nicht so.
3: Ja. Ist jetzt toll, dass Cem Özdemir dran kommt. Kennen wir die CD von ihm? Romeo und Julia auf Schwäbisch.
6: Nein,
5: von Cem Özdemir.
3: Ja, super, ihr habt das Ding. Ganz klasse, wirklich ganz klasse. Also da kommt dann auch VfB und sonstige Sachen drin vor bei Romeo und Julia. Aber so der Grund, der Gedanke war Romeo und Julia auf Schwäbisch. Klasse. Ja. Und von daher, ich glaube, wir sind auf einem guten Weg. Ja. Und wie gesagt, vielleicht auch für euch, dass vielleicht dann doch das zweite Stück Leano kommt. Das war natürlich echt.
4: Ja, also ich finde dauerhaft schon so eine Entwicklung auch durch so Comedians wie dann den Teddy oder so. Also ich kann mich noch erinnern an meine Anfangszeit, Schauspiel, wenn da mal was zu drehen war in Berlin, schon so, weiß ich, vor 15 Jahren, dann war man immer so ein bisschen, wurde man eher so trottelig dargestellt, mit dem Schwäbisch.
7: Schwäbisch war immer.
4: Und so in den letzten
6: das war in jedem Dialekt so.
4: Aber jetzt hat es in den letzten 5 Jahren eher so ein bisschen was, unter anderem, glaube ich, durch so Leute wie Teddy, auch bei jüngeren Leuten, das wird sich sexy, wenn man so ein bisschen Dialekt spricht. Ja, kannst du das nochmal machen, hey, das ist mal witzig. Ja. So, dass dann eher so gefragt ist.
7: Sexy.
4: Ja, doch.
7: Schwäbisch ist sexy.
4: So ist die Wahrheit.
7: Leute, ich war im Hintergrund. Okay.
4: Das ist die Wahrheit. Bei jüngeren Leuten schon. Ja.
6: Ich höre und staune. Ja.
4: Das ist echt so. Ja.
3: Gehen wir aber nochmal zurück zum Stück selber, da haben wir noch gar nicht richtig angefangen. Eigentlich haben wir immer drum herum geschwätzt. Das Geld liegt auf der Bank, heißt das Stück, Lea. Ich habe es ja vorher schon ganz kurz gesagt, ihr werdet das von der Zeit her ein bisschen näher holen. Was erwartet die Zuschauer? Können wir da schon was sagen oder ist das noch zu früh?
6: Was erwartet die Zuschauer? Also man könnte das natürlich behaupten, es wäre ein Krimi. Das würde aber zu kurz greifen. Es ist ein Stück über eine Familie, die lustigerweise ihren Lebensunterhalt dadurch bestreitet, dass sie Banken berauben. Hauptsächlich der Papa mit seinen 2 Buben. Und das geht eigentlich relativ lange gut. Bis eines Tages, Punkt, Punkt, Punkt. Und jetzt mache ich spannend. Und dann gibt es einen Zeitsprung, 40 Jahre später. Und der Papa versucht dann wieder in seinen alten Beruf einzusteigen, nämlich Bankräuber. Das ist aber nicht mehr so leicht. Ja, da gibt es technische Schwierigkeiten, es gibt
5: familiäre Schwierigkeiten,
6: genau. Ist alles immer so einfach. Ja.
4: Körperliche Schwierigkeiten. Vor allem für den Sohn.
3: Ich bin nicht jünger.
6: Ziemlich fit.
5: Und auch nicht schlanker.
3: Wem sagen du das?
6: Und für den Papa wäre das eigentlich gar kein Problem, der ist noch relativ fit schon. Gell? Also, ne? Aber die Söhne sind dann halt immer so ganz auf der Höhe. Genau. Und dann gibt es einen Schluss. Punkt, Punkt, Punkt.
3: Das heißt ja aber auch, man muss, jetzt gerade beim Hauptdarsteller, mal kurz 40 Jahre altern.
6: Ja.
3: Macht das die Maske dann einfach so und das funktioniert? Oder das kann man sich ja eigentlich so als Außenstehender fast nicht vorstellen, dass man geschwind sozusagen über den Akt mal kurz 40 Jahre älter
5: Also wird. In Reinholdsfarben muss es eigentlich erst mal 40 Jahre verjüngen.
3: Ah.
5: Und dann, ja, eigentlich 30.
3: Ja.
5: Um ganz genau zu
7: sein. Da macht die Maske viel, aber da macht auch viel das Bühnenbild, da macht viel das Rundherum, das Kostüm macht sehr, sehr viel.
3: Aha,
7: wenn du jetzt überlegst, ein 70er-Jahre-Kostüm, was das macht.
3: Ja, das stimmt.
7: Da ist viel Farbe, da ist viel Bimbabu. Ja. Und dann ist er dann, dann kann man da sehr, sehr viel machen. Ich glaube nicht, dass da wahnsinnig viel mit der Maske passieren wird, weil es recht schnell geht.
3: Ja,
7: er wird sehr viel mit
6: Maske machen. Hast du
5: eine Maske? Also, du hättest die Jungs sehen sollen. Die erste Probe, die war schon so.
4: Es ist schon, wie du sagst, das, erstmal kann man sich nicht vorstellen und darauf waren wir auch am meisten gespannt. Mhm. So, oder sind es noch, weil wir sind ja noch am Anfang. Wie werden diese 40 Jahre in dieser kurzen Zeit gezeigt? Wir starten 1977, da sind die Söhne Teenies.
3: Ja.
4: Also Stefan und ich spielen 16 und 17. Mhm. Das heißt, wir müssen auch erstmal extrem verjüngt werden mit Perücken, mit Kleidung.
3: Ja.
4: Und dann halt innerhalb von kurzer Zeit sind wir Ende 50.
3: Ja, ja gut, der Leute Hammer hat da schon viel Geld, man. Klar, ja, 70er waren wir alle lange her. Gell?
5: Ja.
7: Das sind so diese Äußerlichkeiten. Ja, ja. Dann funktioniert das wunderbar.
5: Also
7: da keiner sich Gedanken.
3: Aber ist doch ein Riesenaufwand, wo da eigentlich im Hintergrund läuft, was die Leute ja gar nicht sehen, wenn sie erstmal kommen. Gell?
7: Das ist die Illusion.
4: Aber das ist das Tolle am Theater. Also ich meine, beim Film könnte man natürlich mit viel Zeit da ganz tolle Sachen machen oder mit der KI oder wie auch immer. Aber das ist ja das, was jetzt den Abend so reizvoll macht, dass man dann sieht, okay, das, wie machen die das jetzt, dass die innerhalb von kurzer Zeit von 17 auf 57 oder von 40 auf 80, wie wird es gespielt und so?
3: Ah.
4: Und darauf freuen wir uns ja auch.
5: Also wir haben ja zum Beispiel auch nie die Originalkostüme schon während der Probe, sondern wir kriegen Probenkostüme rausgesucht, die aber in Anlehnung sind an das, was der Ausstatter, in dem Fall Tom Grassoff, sich überlegt hat. Und das war schon ein Highlight auch der ersten Probe, wo wir alle hier breite Schlaghosen und in schreienden Farben unterwegs waren auf einmal. Das macht schon auf jeden Fall was mit.
6: Ja, und das macht dann auch nochmal was, wenn die Originalkostüme da sind.
5: Ja.
6: Ne? Ich probe gern, also es gibt ja Leute, die proben gern in Probenkostümen. Ich halte mich da eher zurück, weil ich denke, ich muss mir das vorher erspielen. Ich muss das mit meinem Körper, mit der Sprache, mit der Mimik oder versuchen darzustellen. Und wenn dann nochmal das Kostüm dazu kommt, es gibt ja bei uns ein Sprichwort am Theater, wenn Kostüm und Bühnenbild dazu kommt, das sind nochmal zwei Kollegen, die dazu kommen. Also den Stellenwert hat es.
5: Auch mit den schnellen Umzügen. Also das sind ja eben nicht nur wir auf der Bühne, sondern da muss hinten halt auch alles richtig laufen. Es gibt dann ja auch einen Komplettumbau vom Bühnenbild. Einmal eben, was spielt in den 70ern und dann 2017.
3: Also auf alle Fälle ist eine Zeitreise sozusagen auch in die Vergangenheit. Das ist ja schon für die Besucher spannend. Ja, wie war es? Ja, wenn man sich das überlegt, ist ja irgendwas da in den 70er war. Gell?
5: Ja.
3: Allein die bunte und Schlaghose.
5: Das ist natürlich
3: sofort. Ja, klar. Und lange her. Genau, ich habe auch mal irgendwann Locken gehabt in der Zeit. Ja, war schön. War echt schön. Ja, ich denke, dass wir eigentlich jetzt schon vieles besprochen haben. Fällt euch noch irgendwas ein, wo ihr erzählen wollt oder was ihr jetzt vergessen habt, vielleicht zur Frage?
6: Wie lernt man so viel Text?
3: Genau.
5: Das ist so eine typische Publikumsfrage.
6: Ja, unsere Lieblingsfrage, oder?
5: Ja, wie machst du das, Reinhold? Wie lernst du so viel Text?
6: Das verrate ich dir nicht. Nee, da hat ja jeder seine eigene Methode, Text zu lernen. So. Man lernt natürlich vor. Ja? Man guckt, dass man sich so viel wie möglich ins Gehirn reinbinst. Und dann auf der Probe wird es dann nochmal mit Bewegung verschränkt und sowas. Und der Körper merkt sich das dann natürlich hoffentlich auch.
3: Mhm.
6: Ja.
7: Es gibt aber auch Texttiere, so wie in der Schule.
3: Ja.
7: Leute, die Reihen sofort auswendig können oder auch in Mathe immer checken. So gibt es auch Leute, die gucken sich Texte an, können es.
5: Meinst du dich jetzt, oder?
7: Nein, ich meine mich eben.
5: Achso, ich freue mich.
7: Es gibt aber so Leute.
5: Ja, das schafft es. Und wir haben auch keinen Souffleur, weil das auch immer eine beliebte Frage ist. Es sitzt da keiner, weder Backstage noch in der ersten Reihe.
4: Nee, bei Auschwitz, also wir spielen ja Auschwitz, bedeutet, wir spielen jeden oder fast jeden Abend über Wochen.
3: Ja.
4: Und da ist es nicht so wie im Staatstheater oder so, die ja Repertoire spielen, also immer was anderes.
3: Ja.
4: Da braucht man das dann, glaube ich, schon. Ja. Wenn das Wochen her ist, dass du das gespielt hast, aber da wirst du ja 6 Wochen im Stück spielen, dann machen wir das nicht. Aber ich finde, es gibt auch 2 Unterschiede beim Textlernen. Es gibt Stücke, die haben eher so große Textblöcke, Monologe oder einfach größere Textpassagen, die ich mir dann wirklich reinbinsen muss. Und dann gibt es aber auch Stücke, die funktionieren ja nur im Clip-Clap, nur im Dialog. Da ist es immer, finde ich, schwieriger, allein zu lernen. Da brauche ich dann auch die Probe. Was passiert denn da? Was machen wir denn? Das sind ja alles Absprachen. Kommst du rein? Machst du irgendwas?
7: Da lernt man es dann eher auf.
4: Genau, dann bei mir ist es dann sehr viel mehr visuell im Vorgang.
6: Ja.
3: Also das heißt, ihr bereitet euch jetzt diese 6 Wochen vor und macht ihr dann nebenher trotzdem irgendwelche anderen Sachen?
5: Müssen wir ja.
3: Ihr müsst ja leben, sozusagen. Okay, das ist dann schon. Weil das ist ja genau das, was du gesagt hast. Ja.
5: Also Jörg spielt ja abends hier noch im Hexagramm.
4: Genau, das überschneidet sich jetzt gerade. Das gibt es natürlich auch manchmal. Das mit dann.
3: Aber das Alte läuft dann schon ein Stück. Also von daher ist mir da schon eher fest.
4: Genau, also ich spiele der Hexer jetzt auch noch im Schwäbisch heute Abend. Nee, aber das ist dann schon manchmal so ein bisschen... Ja, aber ich würde das auch vergleichen mit Jobs, wo man halt mehrere Projekte auch hat. Und es gibt Zeiten über mehrere Wochen, wo man halt dann so eng getaktet ist, dass man dann von einem Stein ins nächste switcht. Und
6: verschiedene Baustellen.
4: Es ist halt dann absehbar, zum Glück. Mhm. Und dann kann man sich nur auf das Stück...
7: Ja, aber man kann auch 4 Stücke gleichzeitig spielen. Das geht.
4: Genau.
7: Also, weil man das wirklich miteinander verbindet.
5: Interessant wird es, wenn es die gleichen Kollegen sind, aber anderes Stück.
7: Interessant, aber das geht. Also ich hatte auch mal eine Phase, wo ich sehr viele unterschiedliche Sachen gemacht habe und es ging wirklich. Mhm. Also weil es wirklich immer andere Baustellen sind. Es ist wie unterschiedliche Autos fahren.
3: Okay.
7: Man denkt, es ist komplizierter, als es ist.
3: Es macht halt echt nicht kleiner, als er sind. Ich
7: finde das faszinierend.
3: Ich könnte das nicht. Ja. Wie gesagt, ich habe da meine Schwierigkeiten mit so ein paar Kleinigkeiten, die rüberzubringen. Gell. Ja, aber dann bin ich wirklich gespannt. Ich selber bin leider in der Zeit im Urlaub. Ich habe es gerade erzählt, ich werde am 30. Juni, also eine von den letzten Veranstaltungen, werde ich besuchen.
7: Da können wir was
3: Bitte?
5: Ja,
3: da können wir. Genau.
5: Das ist am 15.
4: Mai. Dann sagst du, machst dich nochmal bemerkbar und sagst Bescheid. Ja. Und das interessiert mich dann im Anschluss, wie du es.
3: Ja. Das wäre, wie es dann gelaufen ist, das wäre echt mal schön.
4: Vielleicht können wir da auch noch ein bisschen was machen.
3: Schön warm.
5: Ja, stimmt.
3: Bis dorthin müssen wir noch das neue Programm.
5: Ja.
3: Ich glaube, das läuft ja dann auch vorher schon. Also, ich finde es ganz toll, wie gesagt, ich könnte es nicht. Daher Hochachtung für euch alle. Aber ich finde. Allein, was ich jetzt gesehen habe, tolle Truppe. Es muss einfach Spaß machen, miteinander zu arbeiten.
7: Uns macht Spaß.
3: Ja. Das glaube ich, das glaube ich. Ja. Und ja, wie gesagt, ich freue mich dann auf den Schluss, zum dann nochmal gucken, wie es dann wirklich war. Vielen Dank.
7: Sehr gerne. Gerne.
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9: Und wir waren in den 50er und 60er sehr berühmt in den Vereinigten Staaten, also gerade in den Südstaaten. Ja, das meine ich, da lacht sie. Das regt mich auf. Und damals haben wir einen jungen Künstler unterstützt. Den hat damals keiner kennt, der Elvis Presley, falls euch das etwas sagt. Der hat bei uns im Vorprogramm auftreten dürfen, hat in unserem Tonstudio ein paar Platten aufgenommen. Irgendwann ist ihm noch zum Kopf gestiegen und er hat einen riesen Erfolg gehabt. Und dann haben wir uns verstritten. Und es ist so gewesen. Der Tommy hat damals ein Haus gehabt in Memphis, richtig großes Ding. So alte koloniale so Herrenhaus von so Baumwollpfleger hat er damals gekauft. Und da hat er damals schon ein Sky-Abo gehabt in den 50er, da hat es noch gar kein Sky gegeben. So visionär war der Tommy.
10: Ja,
9: ist so. Da haben wir immer Fußball geguckt.
10: Ja, dann hätte ich den Elvis öfters eingeladen, zusammen mit seinen Kumpels zum Bundesliga-Gucken. Ja. VfB meistens, ist natürlich noch nachts gekommen wegen der Zeitverschiebung. Und ja, der Elvis, hat super Musik gemacht, aber war nicht ganz sauber, muss ich so sagen, wie es ist. Und der Hellste ist auch nicht gewesen. Gell? Und außerdem hat er lauter Phobien gehabt, zum Beispiel vor Haustier, also Hund, Katze, da hat er eine Angst davor gehabt. Und es war, glaube ich, so, wie waren das, glaube ich...
9: Den haben wir mal getroffen im Supermarkt, das weiß ich noch ganz genau, wie wenn es gestern gewesen wäre. Wir haben uns getroffen im Supermarkt in Memphis und der Elvis gleich, oh, Fußball am Samstag, kommen wir vorbei und so. Der Tommy, ja, kommst. Und dann ist halt die Sprache aufs Haustier gekommen und der Tommy hat damals so ein kleiner Gecko gehabt.
10: ganz süß, ein ganz süßer, süß. Der hat nichts gemacht, der hat nichts da, gell? Und der hat aber Angst gehabt vor dir, weil in der Katze mal ins Ohrläppchen eingesammelt oder was.
9: Und dann hat der Elvis lauter so eine dumme Frage gestellt. Und irgendwann ist dann Tommy noch Ziel geworden und er hat irgendwie die Hutschuhe geplatzt. Und na, danach haben wir uns verstritten. War schade, aber so ist es halt manchmal. Im Musikbusiness ist das sowieso eine ganz schlimme Sache, gell, mit dem Zwischenmenschlichen. Ja. Und dann habe ich den Dialog aufgeschnappt und habe den genau abgespeichert, Wort für Wort in meinem Kopf und hat da ein Lied draus geschrieben. Und später hat uns der Elvis das auch geklaut, wie hat das noch, ich weiß gar nicht mehr, richtiger Blödsinn auf jeden Fall.
10: In the Ghetto oder
9: so. The Ghetto oder so, hat uns geklaut später.
10: Eigentlich heißt es ich und mein Gecko. Ja.
9: Und wir machen jetzt den Dialog, ich spiele der Elvis noch praktisch, weil der ist ja tot, der kann es nicht mehr spielen und der Tommy spielt der Tommy, weil es so blöd wie der Tommy kannst du auch nicht spielen, das muss er schon sagen. So hat sich der Dialog damals zutragen, so wie wir den jetzt wiedergeben. Hey Tommy, good to see you, man.
10: Ja, good to see you, how are you?
9: You look great, Tommy, you look great.
10: Oh, danke schön, ja.
9: I like your haircut.
10: Ah, ist so aufgefallen, ja, genau.
9: Yeah, you look like that tennis player.
10: Ja, hin viele gesagt, wieder André Agassi.
9: No, Steffi Graf.
10: Oh, very funny today.
9: Hey, Tommy, Megan, Bundesliga, Samstag.
10: Ja, hab ich gesagt.
9: Wir kommen vorbei.
10: Kommen wir vorbei, genau, ja.
9: Ja, aber wegen deiner Haustür, hast du Haustür?
10: Nein, ich habe keine Hund, Katze, brauchst du keine Angst. Achso. Sag mal, ich habe mir so einen kleinen Gecko gekauft.
9: Gecko? What's Gecko?
10: Du schon wissen, was ein Gecko
9: no,
10: ist?
9: No, what's that?
10: Also so eine kleine, Eidechse-artige Kreatur.
9: Like Lizard?
10: Lizard. Genau, okay, genau. Und der tut nichts, der tut nichts, der brauchst keine Angst.
9: Aber eine Frage, Tommy. How is he there
10: old? How is he there old? Wie kann man das beschreiben? Jetzt warte mal. Ah, der hat so eine schuppige Drache und auf dem Kopf gucken zwei kleine Eigler raus bei meinem Gecko. Oh.
9: Und hat er auch ein Gesicht?
10: Das ist jetzt schon wieder eine blöde Frage, das hat er doch gerade eben gesagt. Ich hab doch gerade eben gesagt, er hat zwei Eigler auf dem Dance und das wäre echt schön, wenn du mir zuhorchen würdest. Ach, mein Gecko.
9: Muss man aufpassen.
10: Oh ja, unbedingt. Schule, also sagst du unbedingt, jetzt pass mal auf.
9: Hat hinten den ganz blöd an der Schwanz noch lang schnaufst noch ab und du hast ihn in der Hand der Schwanz vom Gecko.
10: Das ist sehr dangerous, da müssen wir aufpassen. Bitte versprich mir das, sehr leid.
9: Ja,

0: Mein Gott.
1: Schau, schlimm wäre jetzt ein Brot und nicht lang. Auf der Intensivstation gleich ist noch einmal, ja? Über Woche geht man nicht. Beim Bettle hat ich wach Tag und Nacht zu uns waschen.
0: Herr Tommy, ey, was fresset die?
1: Also das weiß ich jetzt gar nicht so genau. Also nicht, dass es hundertprozentig weiß, aber ich glaub so kleine Käfer und so Insektenschweiß, mein Gecko.
0: Okay, ich bring welche mit da.
1: Ja, da kannst du so frittierte Heischrecke
0: zu machen.
1: Und Killezu, genau.
0: Sag mal, gefällt der dir?
1: Ja, natürlich. Ich gehe ja oft nach Spanien und Portugal in Urlaub. Ich war schon oft in so Gecko-Gegenden und dort drum hab ich an und für sich nix gegen den, mein Gecko.
0: Ja, das ist logisch, Tommy.
1: Das ist logisch, ja.
0: Und sind die Nacht aktiv?
1: Ja, also ich glaub schon, ja. Ich glaub schon, weil einmal hab ich mich jetzt mitten einstrackt und hab uns was sehen, als er mir dacht. Mein erster Gecko.
0: Oh, it's dangerous.
1: Mein Vater Bello, der vom Rudi, der allererste. Machst du halt manchmal so Anfängerfehler, gell? Aufpassen, Leute!

0: Zombie, wenn der tot ist?
1: Ja.
2: Kann man den essen?
1: Sag mal, ich muss sagen, ich hätte es mal probiert. Also wenn der den 6 Tage in LSD einbeutscht, da schmeckt er fast, dann ist mir so wie Hamstoff. Läuft.
2: Delicious.
1: Das ist gar nicht schlecht, das geht so Richtung Eichhörnle.
2: Like squirrel.
1: Das hast du noch du immer mega,
2: ja, gell? Ja, mit Erdnussbutter.
1: Ja, ganz genau.
2: Und Tommy, wenn du den Pflegen tust,
1: ja,
2: tust du den durchbürsten?
1: Durchbürsten im Gecko? Also das ist jetzt wieder blöde Frage, Elvis. Ich weiß ja nicht, wo hast du jetzt den Blödsinn her? Aber durchbürsten tut man doch bloß Hund oder Pferd, aber keine Gecko.
2: Ja, weißt du warum? Ich hab gelesen.
1: Du hast gelesen.
2: Ja,
1: du hast gelesen.
2: Im Lexikon.
1: Im Lexikon, ja, natürlich.
2: Weil Gecko ist doch ein Säugetier.
1: Säugetier, Gecko, ja, ich zeige.
2: Ja.
1: Also Elvis, du bist echt blöd. Also sorry, das muss ich jetzt mal sagen. Ich meine, ich weiß, du hast auf dem Kopf mit Huffi drin. Aber dass du so blöd bist, das sind echt ne Dinge.
2: Hey, Tommy. Fuck you, Tommy.
1: Ja, es ist doch so. Also zwei ganz im Ernst, immer die blöde Frage rein die ganze Zeit. Da mache ich nicht mein Gecko hin.
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1: Bene, Buffet, Krombierer, zu drei, Servus, Schwäbische Sprechstunde mit Wilhelm König. Grüß Gott, das Bestimmende unserer Landschaft ist nicht nur der Alp drauf, sondern es sind auch Flüsse und Gewässer, die in der Landschaft fließen. Und auch hier haben wir es in der Regel ausschließlich oder fast ausschließlich mit alten Namen zu tun, deren Bedeutung wir nicht kennen. Wir können sie nur ahnen. Da ist einmal die Echatz, die vom Echatztal, vom Unterhauser nach Reutlingen reinfließt. Und dann ist die Erms. Ermstal, Seeburg, Urach, Dettingen, Erms, Metzingen, Neckar-Denzlingen. Und tatsächlich, Echatz, das sind keltische Namen. Ein alter Name für die Echatz ist Achatza, oder wie die Reutlinger sagen, von Echetz. Und bei Erms, da kennen wir eine römische Form, Armissa. Wir haben weitere, so wie weitere keltische Namen, die man nicht erklären können, die man nur gebrauchen. Filz, die Glems, nicht zu verwechseln mit dem gleichnamigen Ort. Das ist die Rems. Und das ist die Enz. Also alle diese Namen haben wir vorgefunden. Und das war für die Vorfahren sehr wichtig, diese zu benennen, ohne Erklärungen zu geben. Dafür haben unsere Vorfahren zu viel Respekt gehabt. Gerade vor den Gewässern war lebensnotwendig.

0: So, das nächste Lied ist für uns, also für mich insbesondere, aber auch für die Band, ein ganz wichtiges. Was ihr nicht wisst, der Stefan und ich, wir machen schon unfassbar lang erfolglos Musik miteinander. Stefan, wie lang?
1: So du sagst, unendlich.
0: Jedenfalls hat er mir irgendwann angerufen und gesagt, Olli, du, ich habe eine ganz tolle Idee. Hast du Lust auf ein Mundart-Projekt? Dann habe ich gesagt, Mundart, Stefan, Schwäbisch, das brauche ich glaube nicht. Ja, ich schicke dir mal zwei Lieder zu und dann kannst du das auch nochmal überlegen. Das erste Lied war Rate, das haben wir schon gespielt, und das zweite war eben das My Heimat, und ich finde, ja, das hat mir dann gekickt, das Lied. Ich denke, da ist dem Stefan ein ganz authentisches und schönes Lied über unsere Heimat gelungen, und das spielen wir jetzt für euch.

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0: ihre 20 Stickler raus. So sind wir also hungrig wieder zur Dirnaus. Ich habe noch im Auto gesagt, dass Elfriede, wenn wir wieder daheim sind, eine rechte Schüssel Wurstsalat machen soll. Ja, ich habe gerade das Maul zu, jetzt schreit meine Junge auf einmal, Baba, Baba, halt an, wir wollen den Hamburger essen. Und dann habe ich das Lokal auch gesehen. Ich hätte mir in dem Augenblick nichts denken können, an was mich weniger nachgelüstet hätte als an so einen Hamburger. Und dann ist mir eingefallen, dass Elfriede mal gesagt hat, dass sie in kein so ein Hamburger-Restaurant hineingang, weil sie da nicht zwischen die Bank und die Schneibass. Aber der Andreas hat gesagt, es sei doch ein Drive-In. Und weil mein Elfriede und ich kein Englisch kennen, haben wir halt gefragt, ob man das essen kann. Nein, hat er gesagt, das ist also so, dass man da im Auto bedient wird. Gut, jetzt bin ich mal um das Haus rumgefahren. Jetzt ist da so eine große Tafel gestanden mit allen Speisen und Getränk drauf. Und da davor ist so ein Kasten quer wie eine Notrufsäule und da hat er ihn rausgeschwätzt, wir sollen jetzt unsere Bestellung aufgeben. Also haben wir im Eiltempo das Ding durchgelesen. Die Jungen haben sich noch Cola, Pommes frites und Hamburger bestellt, wir zwei haben uns jeder ein Bier genommen und Elfriede hat sich so panierte Fischfiletstückle mit Currysoße bestellt. Jetzt mir hat es halt dann so einen Wecker mit Fleischkichle, Käse und grillter Speckscheiben gelustet. Der Wecker hat Bacon-Käse geheißen und ich habe doch nicht gewusst, wie man das ausspricht. Jetzt ist also hinter dem Namen die Zahl 5 gestanden mit einem Kreisle drumherum. Dann habe ich halt die Zahl gesagt, weil ich gemeint habe, das sei die Menünummer. Jetzt hat also der aus dem Automaten rausgeschwätzt, das sei die Bezeichnung für Propinsäure, wo in verschiedene Nahrungsmittel von ihnen enthalten sei. Der Andreas hat mich noch ausgelacht und hat auf Englisch das bestellt, was ich will haben. Ich habe zu ihm gesagt, weißt Andreas, wenn's nicht so traurig wäre, dann hätte ich auch mal lachen, wenn du zum großen Einmaleins deinen Solartaschenrechner brauchst. Und dann bin ich vorgefahren und habe die Sache eingeladen. Danach haben wir uns einen Parkplatz gesucht und haben angefangen mit Essen. Mein lieber Freund, ich habe schier nicht gewusst, wie ich das Zeugs nachstellen soll. Unser Bier ist in Dosen gewesen. Das habe ich dann auch in so Plastikbecher eingeschenkt und aufs Armaturenbrett gestellt. Und jedes Mal, wenn mein Elfriede nachgegangen ist, habe ich die Becher heben. Im Markusli sei Pommes frites Schächteln untergefallen. Der Andreas hat mir einen Spritzer Cola über die Horn unterlassen, wo er seine Dose aufgemacht hat. Und Elfriede hat sich bloß mit Currysoße verdrillt, gerade wo sie ihr erstes Fischbrägele eingedunkelt hat. Sie ist wohl nach dem Essen umgegangen in das Lokal und hat mit Seif und Wasser probiert, ob sie den Fleck rauskriegt. Aber sie hat ihr beste weiße Seidenbluse angehört und danach hat es bloß noch minder ausgesehen. Jetzt schlammes Blechli. Kommt sie mit verheilten Augen aus dem Lokal raus und hat schon wieder Zeugs zum Essen in die Hände. Für sich eine heiße Apfeltasche und für die Junge jedem nochmal Pommes frites. Mir hat sie nichts gebracht, weil ich ja fahren muss, hat sie gesagt. Ich meine, ich hätte gern noch mal 5 Minuten gewartet. Aber jetzt bin ich halt auch nicht gefahren und Elfriede hat ihr Schächtele mit dem Nachtisch aufgemacht. Und weil sie ja nie genug kriegt, hat sie voller Gier in die heiße Äpfeltasche reinbissen. Ich meine, da ist ja nicht umsonst heiß drauf gestanden. Noe, mein Elfriede hat fast das halbe Stückle reingeschoben gehabt. Jetzt hat sie das Maul aufgesperrt wie ein Fisch auf dem Trockenen. Dann hat sie gefaucht und zischt, da man gemeint hat, sogar ein alter Dampflok neben ihm. Im Heim hat sie noch nicht mehr viel geschwätzt, weil sie immer bloß die Zunge rausgehängt hat wie ein Hund, wenn man das Essen anhebt. Bloß so viel hat sie rausgebracht, dass jetzt das letzte Mal gewesen wäre, dass sie in so einem Lokal war. Mein lieber Freund, ich habe die Frau verstanden. Ich habe nämlich auch schon wieder Hunger und deshalb gehe ich jetzt runter zu meiner Elfriede, die hockt nämlich vor dem Kühlschrank und schlutzt Eiswürfel. Es grüßt dich ganz herzlich, dein gern daheim essender Freund, Eugen Emberle.
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1: Unser Alp aus dem Buch Ebbesguts aus Münzingen, geschrieben von Hilde Kreiner, gelesen von Sandra Linsenmeier. Mo der Herrgott seinerzeit das Land verdeult hat unter die Leid, hat er für uns Schwabenschau der schönste Deul auf die Seite da. Ich will sehen, hat er denkt, ob sie es wert sind, was ihn schenk, und macht schnell noch oberhalb vom Bodensee die Schwäbische Alb. 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Da hat sich der Herrgott gefreit, wartet nur, ihr brave Leid, euer rauer Alp wird gewies, es allerschönste Paradies. So ich komme weit und breit, ist jetzt Alpe augeweit. Oh, die lichte Buchenwälder und die goldene Ährenfelder, Berg und Felsen überall, da und sel, ein Wasserfall, Kehle Schatten am Gebüsch, Bächle spiegelklar und frisch, die Luft so grand ringsum, der Blust Silberdistel im August. Schmetterling und immer gesumm, Holderbosche und drumrum, graset schon vom steilen Hang. In der Luft ist Vogelgesang. Und von oben ganz in Ruhe guckt Schäfleswolke zu. Silber, Fäden, Spinne, Fei, fludert über die Hecke rein. So ist zwischen Neu und Jahr der Altweibersommer da. Die Äpfel kriegen traute Bäckle, Zwetschge ihre blaue Freckle, Hagebutze, Schlehenusse, alles ist jetzt reif da dusse. Es leuchtet rings in alle Farben, et eu oizis Blatt muss darben. Bis noch einmal ein rauer Weht, alles auf der Boden seht. Jetzt wird's Winter, jetzt ist kalt, aber Wiese, Berg und Wald hüllen tief und weich sich ein mit mer blühenden weißen Schnei. Mit den Schlitten, mit den Ski, Mädle, Bube, vorwärts, hü, alle sind mit ihrem Geschrei und mit Leib und Seel dabei. Zwitschert aber der erste Schwalb, noch wird's Frühling auf der Alp. Die Wanderlust, die regt sich wieder, in die Herzen, in die Glieder, raus aus eurer engen Kluft, nein, in die Lunge, die gute Luft. Unser Alp, komm, guck sie an, zieht jetzt ihren Brautstaat an. Nix als Schönheit um und um, da geht's Herz auf, da wirst fromm. Sind wir stolz, dass der liebe Gott grad für uns sei Alp gemacht hat.

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0: Meine Damen und Herren, bitte um Ruhe. Ich darf Ihnen einen neuen Tanz vorstellen. Und zwar den Schlappenschlurf. Der Schlappenschlurf, das ist ein neuer Tanz.
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2: My lieber Feind, das mit der Schenkerei geht in unserer Familie meistens schief. Jetzt hat auch Mai in letzter Zeit vor Liebreiz strotzender Elfriede den glorreichen Einfall gehabt, dass man an Ostern Geschenkle wieder versteckt. Und zwar im Haus hinne, weil es draußen nach ihrer Ansicht zu unhygienisch ist. Ich meine, früher sind die zwar auch dran gestorben, aber alle meine Versuche, ihre das zum Ausschwätzen, waren erfolglos. Und meine Jungen haben deshalb nicht widersprochen, weil sie sonst mit einem totalen Geschenkstopp hätten rechnen müssen. Also ist losgegangen. Mein Elfried ist am Ostersonntagmorgen schon in aller Früh auf leise Sohle durchs Haus trampelt. Vom männlichen, also schwachen Geschlechtsrecht unserer Familie hat niemand mehr schlafen können. Zum einen, weil Jeffy immer durchs Haus grummort ist und zum anderen, weil wir mit einem Auge am Schlüsselloch gegangen sind, um zum gucken, wo sie was tut. Aber weil unsere Familie Schmuckstück heller ist wie eine Halogenlampe, hat sie vorher das Kinderzimmer und unser Schlafzimmer von außen abgeschlossen und Schlüssellöcher mit Heftpflaster zugeklebt. Ich habe gerade in Erwägung gezogen, übers Fenster, um außerhäusliche Hilfe zu schreien, hat sie auf einmal die Tür aufgerissen und ist mit wehendem Nachthemd dagestanden wie der Hausgeist von der Burg Schreckenstein. Und dann haben wir unsere Geschenkle suchen dürfen. Ich bin mir zwar blöd vorgekommen, aber wie mein Elfriede so mit leuchtenden Augen auf der Treppe gestanden ist und wie eine Mutation vom Napoleon heiß und kalt geschrien hat, habe ich ihre auch nicht den Spaß verderben wollen. Mich hat sie natürlich wieder am längsten suchen lassen. Die Jungen haben schon lange an ihre Krokanteier rumgefespert und mit ihren geschenkgeregten Computerspiel rumdo. Da bin ich noch mit dem halben Oberkörper in der Waschmaschine rumgekrochen und habe mein Geschenkli gesucht. Gefunden habe ich es noch endlich in der obersten Schublade vom Geschirrspüler. Ich habe mir sehr halbe denke, dass ich wieder etwas kriege, was ich brauchen kann. Ein Flanellschlafanzug. Und zwar in einer Farbe, die hätte ich mir mein Leben lang nie selber gekauft. Schon beim Anprobieren habe ich gemerkt, dass der Schlafanzug an alle Ecken und Enden zwickt. Ich habe mich einfach halt wohlgefühlt da drin. Aber sag das doch einmal zur Elfriede, wenn sie ihn anguckt wie ein Bernhardinerhund und du genau weißt, wie schnell sie eingeschnappt ist. Ich habe wohl eingewendet, ob das nicht vielleicht eine Nummer zu klein sei, aber die Elfriede hat schon entschieden, dass der Schlafanzug passt und dass sie Platz genug drin hat. Da bin ich froh gewesen, dass der groß genug war, weil mir selber ist er als zu eng erschienen. Also kam die erste Nacht nach der großen Wäsche. Die Elfriede hat bettfrisch überzogen gehabt und neue Schlafsache rausgerichtet. Und da ist er gelegen. Mein neuer Flanellschlafanzug. Ich bin schon mit meinem richtigen Widerwillen neigeschlupft und tatsächlich hat er beim Liegen noch ärger zwickt, wie ich das befürchtet habe. Ich bin halt meiner Lebtag in Frotteeschlafanzug ins Bett gegangen. Die war schön bequem und haben sich den so, wie man es braucht hat. Aber da sind meine Hosenbeine aufgerutscht bis über die Knie und irgendwann habe ich mein Schlafanzugsjack aufgeknüpft, dass ich mich ein bequemer drehen kann. Und nachdem ich mich etwa 2 Stunden lang dreht habe wie ein Propeller, habe ich es einfach nicht mehr ausgehalten und habe ihn voll ausgezogen und unter das Kopfkissen gestopft. So bin ich von meinen Zwängen befreit, selig und entspannt eingeschlafen. Dass ausgerechnet an dem Morgen unser Markusle nach 3 Jahren wieder Anwandlungen kriegt bei den Eltern im Gräble zwischen den Betten zum Schlafen, hat ja kein Mensch ahnen können, am wenigsten ich. Bevor ich so richtig zu mir gekommen bin, hat er schon dick geklopft und sofort wieder fallen lassen und dann schreiend durchs ganze Haus gesaut mit der für die ganze Menschheit elementar wichtigen Nachricht, dass der Papa ohne Schlafanzug schlaft. Was in andere Familien gang und gäbe ist, hat bei uns ein mittlerer Siedeskandal ausgelöst. Mein Elfriede hat aus der Tatsache, dass sie ihr Ostergeschenkle verweigere, den Schluss gezogen, dass ich so nicht mehr mag und dass sie vermutlich im Geschäft eine andere hätte. Ich habe das gesamte Wochenende darauf verwendet, meiner Elfriede zum klarmachen, dass ein enger Schlafanzug nichts damit zu tun hat, ob man eben mag oder nicht. Ich bin mir allerdings nicht sicher, ob sie das so richtig akzeptiert hat. Sonst hätte sie mir doch nicht der Schlafanzug in die Geschäftstasche eingestopft mit der Bemerkung, dass den noch halt durch im Geschäft weitermachen soll. Es grüßt dich ganz herzlich dein Frotteeschlafanzug und Ehefrau, wo ihm etwas glaubet, bevorzugender Freund Eugen Emberle.

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1: Im Jahre des Herrn, anno 1200, lebt's Volk in Elend und Not und ächzt unter der Knechtschaft von Kaiser und König. Es war die Zeit nach der großen Pest. Der alte heidnische Volksglaube ist wieder aufgekommen und neue Sekten sind entstanden. Albigenser, Waldenser, Ketzer. Das war der katholische Kirch natürlich ein Dorn im Auge. Der christliche Glaube war in Gefahr. Aber die arme Leute haben ja nichts zum Verlieren gehabt. Die vielen Bettler, Vagabunden, Ausgestoßene, das wilde Volk. Bei jeder Gelegenheit haben sie Festler gemacht. Sogenannte Charivari-Umzug. Mit Maskerverkleidung, mit Geschrei, Krach und Tanz. Das war der Ursprung von der heutigen Fasnacht. So ganz nach dem Motto: Wir pfeifen auf das Jammertal, das Leben ist so kurz. Irgendwann lässt jeder mal sein allerletzter Furz.

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0: Wenn der letzte Schnee verschwindet, ein laues Liftle uns verkündet, dass eine Zeit kommt jetzt ins Land, an der mir unser Freit dran hand. Ballenketzler am Weiher bliert, am Himmel zwitschernd Vegel ziert, wenn die Amsel sie am Bächle sonnt, nau weiß man's gewiss, der Frühling kommt. Am Biererbaum vor unserem Haus, da spitzelt zarte Blätter raus. An jedem Tag ein bissle mehr, kamen die Knospen auf gau sehr. Vogelgesang, Natur erwacht, Welt, wie bist du schön. Guck bloß, wie das Gras ganz sacht streckt sein Kopf hinher. Viele tausend Orsterglocker, die mit Macht der Frühling locker und leitet so, ja kann's denn sein, das wunderschöne Frühjahr ein. Es hat die andere Jahreszeit da ganz gewiss auch ihre schöne Seite. Doch die Zeit kann uns so viel geben, wenn rings um uns blüht neues Leben. Im Garten und im Apfelbaum, da schlauft der Schwab und hat einen Traum. Er träumt, er kommt den Himmel auf, von Sell geht Himmelspforte auf. Der Herrgott winkt ihn zu sich an und fangt mit ihm zum Schwätzen an. Komm her, mein lieber Schwabensohn, ganz nahe an den Himmelsthron. Die Menschen aus dem Stamm der Schwaben will ich ganz nahe um mich haben, weil sie, trotz ihrem sturen Grind, mir immer noch die Liebsten sind. Der Schwab guckt sie ein bisschen um und sagt nau, nehmet mir sit krumm, so wie im Schwabelindle neu, so schön kannst auch herob nie sein, drum bleibe die viel lieber dunt, für Gott benannt und bleibe gesund. Der Herrgott sieht ihn lächelnd an und meint zu ihm dann, lieber Mann, ich kann dich ja so gut verstehen. Aus Schwaben wird ich auch nicht gehen. Das Ländle ist mir gut gelungen, drum wird es auch so viel besungen. Und schmunzelnd meint der Herrgott weise, ich wünsche dir recht gute Reise. Jetzt wacht der Schwab mit einem Ruck auf, weil ihm was fliegt aufs Hirn auf. Voll Freit sieht er sein Apfelbaum und sagt, Gottlob, es war alles bloß ein Traum. In jeder Mundart, so natürlich auch im Schwäbischen, gibt es typische Wörter, kleine Füllsel meist, die das Gesagte bestätigen oder besonders unterstreichen sollen. Die Berliner etwa sagen, wenn sie etwas schön finden, das ist dufte, wah. Unsere Schweizer Nachbarn wiederum meinen, das ist hier ein schönes Fleckchen Erde. Hä? Und mancher Gast aus dem hohen Norden ruft, überwältigt von der Pracht der Allgäuer Berge begeistert aus, das ist hier aber schön, nicht? Während ein Oberbayer bei der Feststellung, halt dies kalt, mit einem dazugesetzten, nicht wahr, signalisiert, dass er vom Gegenüber ein Ja erwartet. Und im Osten unseres Vaterlandes kann man hören, wir haben hier wunderschöne alte Bauten, was? Wie klingt das nun bei den Schwaben? Wenn die Schwaben etwas besonders betonen möchten, setzen sie oft das kleine Mundartwörtchen fein davor. Die Dampfnudler schmecket heut fein ganz prima, lobt der Herr des Hauses das Mittagessen, weil seine Leibspeise wieder einmal besonders gut gelungen ist. Fein leitet sich in seiner Bedeutung eigentlich vom Hochdeutschen fein ab. Fahr fein vorsichtig, verabschiedet die fürsorgliche Gattin am Morgen ihren Mann, ehe er ins Auto steigt. Und den Kindern wird in die Schule die wohlmeinende Mahnung mitgegeben, tut's fei heit euer Pausebrot essen. Gestern isch fei wieder recht spät worden, meint die Frau Gemahlin beim Frühstück zum überraschten Gatten. der nach einem ausgedehnten Wirtshausbesuch spät nachts auf Zehenspitzen ins eheliche Schlafgemach geschlichen war, in der irrigen Annahme, seine Frau schlafe schon selig. Nicht viel anders verhält es sich mit dem in Schwaben häufig gebrauchten Wörtchen Gell. Auch dies dient der Bekräftigung und Unterstreichung des Gesagten. Man zeigt dadurch auch gleich, dass man vom Gegenüber eine bestätigende Antwort erwartet. Auf die Feststellung Heidi Schwarm Gell kann eigentlich nur ein Ja kommen. Ins Hochdeutsche übertragen würde Gell etwa Habe ich nicht recht oder nicht wahr lauten. Gell kann am Anfang oder Ende eines Satzes stehen. Gell, Fräulein, des isch heut mehr Hitz, stöhnen die Schulkinder bei hochsommerlichen Temperaturen, um auch gleich den Wunsch anzuschließen, heut krieg mer Hitze frei, gell? Als schwäbische Spezialität ist es auch in dieser Form anzutreffen. Gell, Frau Eisele, tun's unser Kaffeegrenzle, it vergessen, wird die Nachbarin an das nachmittägliche Plauderstündchen erinnert. Die höchste Steigerung jedoch ist es, wenn beide Mundartwörter zusammen verwendet werden. Wenn ein knackiges Schwabenmädle einem allzu aufdringlichen Verehrer mit dem Ordnungsruf Du Geilfei die Grenzen aufzeigt, weiß dieser sofort, wie viel es geschlagen hat. Der also in die Schranken gewiesene kann darauf nur noch antworten Ich mag die Fei schon arg gera. Eine Liebessprache, das Schwäbische. Gell? Das alte Jahr ist fast vorbei. Und das Neue zieht schon langsam rauf. War's gut, war's schlecht. Es sei, wie es sei. Alles mehr ist auf der Zeituhr drauf. Wenn man das alte Jahr betracht und geht so in Gedanken zurück, ganz gleich, wie immer man das macht, man merkt sich's Gute, das ist der Glück. Du neues Jahr jetzt, komm da rauf. Gewiss hast da du mir Kante, Ecke. Wir nehmen's gerne mit dir auf. Ein echter Schwab, kannst nicht verschrecken. Ein Jahr geht hin, war's leicht, war's schwer. Nun lass es ziehen, ohn Wiederkehr. Vom Leben auch ein kleines Stück ist nun vorbei. Kehrt nicht zurück. Das neue Jahr, es schenkt dir Zeit, viel Liebe und Zufriedenheit. Am Wegrand sollen Blumen stehen und auch das Glück stets mit dir gehen.
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0: Und jetzt eine kurze Geschichte aus Steig mir doch der Buckel auf beim Doktor.
1: Herr Brösele, Sie sind dran.
2: Guten Tag, Herr Brösele.
3: Grüß Gott, Herr Dr. Sägebrecht.
2: Was fehlt Ihnen?
3: Was mir fehlt? Geld?
2: Nein, ich meine, warum kommen Sie zu mir?
3: Ich habe Schmerzen.
2: Gut.
3: Neu, das ist nicht gut.
2: Ja, ich meine nur gut, dass ich das weiß. Also, welche Schmerzen haben Sie?
3: Ich habe Kopfweh.
2: So, was trinken Sie?
3: Ho, wenn Sie mich so fragen, na, hätte ich gerade ein großes Apfelschorle nehmen.
2: Nein, ich meine, was Sie so für gewöhnlich trinken. Trinken Sie manchmal mehr, als Sie vertragen.
3: Vertrage? Ha, in der Wirtschaft lass es bringen und daheim, da laufe ich halt auch zweimal.
2: Herr Brösele, haben Sie öfters mal einen Rausch?
3: Früher hau ich das mal kit. Aber ich weiß nicht, wenn man den Rausch ins Bier neido hat. Also, in Rausch habe ich schon lang können wir kit. Da kommt mein Kopfweh it her.
2: Und Rauchen? Haben Sie damit etwas am Hut?
3: Hast du sehr doch, dass ihr Kappe hin. Und die raucht bloß, wenn ich nachdenk.
2: Also nicht so oft.
3: Und manchmal, da qualmet sogar Zucker. Also, Herr Doktor, wie ist jetzt mit meinem Kopfweh?
2: Wie ist es denn mit nächtelangen Partys, mit Frauen und so weiter?
3: Oh, wissen Sie, manchmal ist mir ohne Schutz viel. Aber dir bin ich jetzt auch los. Komisch war bloß, dass sie jahrelang bei Föhn Probleme gehabt hat und jetzt ist sie ausgeracht, damit mein Friseur durchbrennt.
2: Also vielleicht würde Ihnen eine Luftveränderung auch ganz gut tun.
3: Hanni doch jetzt. Meine Frau ist futt, jetzt gibt's kein dicker Luft mehr. Aber was mache ich jetzt bloß mit meinem Kopfweh?
2: Herr Brösele, ich glaube, Sie drückt Ihr Heiligenschein.
3: Also das kann schiere sein. Ich bin ja eher scheiheilig. Der Pfarrer hat mir auch schon gefragt, warum ich nicht mehr in die Kirche komme. Wissen Sie, meine Tochter hat Harfe spielen angefangen und ich weiß jetzt nicht mehr, ob ich unbedingt noch in den Himmel kommen will.
2: Aber ich weiß. Und wissen Sie was, Herr Brösele? Steigen Sie mir mit Ihrem Kopfweh, wie würden Sie doch gleich sagen, der Buckel nauf?
3: Ha, das ist, glaub ich, gar keine so schlechte Idee. Ha ja, ha jetztle. Sehen Sie, jetzt habe ich automatisch meine Luftveränderung. Da oben ist die Luft gleich viel besser.
4: Auf dem Kopfsalatblatt im Lokal in der Stadt begann sich etwas zu regen. Eine blattleise Air lief oder sonst irgendwer dem panananierten Schnitzel entgegen. Also ich habe mich beschwert, doch der Wirt hat erklärt, ich hätte nicht alle Tassen im Schrank und empfahl mir, mich in seinem Lokal besser nicht mehr erblicken zu lassen. Denn ich hätte mich geirrt, konstatierte der Wirt, das sei ein Gewürzkorn aus Chile und sein Hausmacher-Dressing bestünde nicht nur aus Essing, denn darin befänden sich dergleichen noch viele. Ich habe ihm vertraut, denn er wurde sehr laut, ohne wesentlich zu erröten. Aber Gewürze, die wissen, wo sie hingehen müssen und auf eigenen Beinen auf Faden schnitzeln, erscheinen, wären in manchen Lokalen von Anöten.

Es gibt doch so Tage im Leben, die fangen morgens an. Und da spürst du schon, wenn du die Augen aufmachst, dass heute nichts geht. Leider ist es ja so, dass du das Heiztag ja nicht mehr so recht kannst, weil ja fast jeder da irgendwo wo eine Stempeluhr bedienen muss und im Geschäft, das sollst du es nicht und so. Aber früher, wenn du zurückdenkst in der Schule, wie schön war das, wenn du den ganzen Morgen in der Schulbank gelegen bist und so. Gerade im Deutschunterricht so. Dann hast du dir einen Gedanken vorgestellt, wie sie dir gerade den Literaturnobelpreis überreichen. Und gerade in dem Moment bist du noch meistens aufgerufen worden. Einmal habe ich sogar Danke gesagt. Das Lied schildert also den Tagesablauf von so einem Menschen, der im Kopf. Da, da, da, da.

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0: Schlüssel aus!
1: Jetzt kommt wieder ein Emberle-Brief. Lieber Wolfgang, heute muss schwer durch. Aber du hättest es auch jetzt auch gebrauchen, dass du zweifelst an dem, was ich immer erzähle. Das sogar in der Zeitung kommen. Das ist also, wer von Kirchheim, vom Raum Kirchheim ist, der hat dieses Erlebnis in der Zeitung geschildert gekriegt. Das ist also einem Dudes-Freund von mir passiert. Und zwar in dieser Emberle-Geschichte gibt es ein Ehepaar, die immer wieder eine Rolle spielen, die Schuldirektors Ehepaar. Was haben die mit Emberle zu tun? Die Elfried ist Elternbeiratspräsidentin. In dieser Funktion ist eine Dudes-Freundschaft entstanden. Und die Schuldirektors nützen die Emberle-Familie aus. Da muss der Eike nicht mehr fahren, dass der Bläderle kann. Und die Elfriede zahlt dann immer das Essen aus dem Geldbeutel vom Eugen. Und es kam bisher nur zu einer Gegeneinladung, ist kurz vor dem Essen je abgebrochen worden. Also, Glamour. Mist sieht, dass sie die Geschichte aus dem Wolfgang akzeptiert. Also, die Geschichte ist wirklich passiert, ist in der Zeitung gekommen. Ist Wort für Wort wahr, was jetzt kommt. Mein lieber Freund, kürzlich bin ich vom Geschäft heimgekommen, hat mein Elfriede zum Irgerfenster rausgestellt. Autohose lassen wir mich sofort zum Schuldirektor, dem sein Wagen springt ich da. Das ist genug getan. Ich habe einfach auf meinem Sofa sitzen, weil ich Schuhe runter, das hat kein Mensch interessiert. Außerdem hätte ich noch geschwind aufs Klo, oder? Aber der Elfriede hat gesagt, du stellst dich jetzt an mit einem Konfirmandenbläschen. Man kann die Schuldirektor jetzt so lange warten lassen. Und tatsächlich, die stand unter der Haustür, seht, mir fahrt her, verschwindet in der Garage. Elfriede steigt aus, läuft das Biegeln auf, verschwindet in der Garage. Ich habe mein Auto eingeparkt, sorgfältig abgeschlossen, will auch noch auflaufen. In dem Moment fällt mir ein. Und jetzt bitte berichtigen Sie mich, wenn sich das in der Zwischenzeit geändert hat. Ich habe mir überlegt, ein Auto mit Automatik, wie was der Schuldirektor hat, kann man nicht ausschieben. Ist es inzwischen anders oder gibt es keine Neuigkeiten, gell, in dem Bereich? Also gut, ich habe den Decision, den man kann sich ausschieben. Aber in dem Augenblick hat der Handbremse gelöst, Gang raus und Elfriede, die vermutlich als Kind dasselbe Schicksal erlitten hat wie der Obelix, die muss also in den Zaubertrank gefallen sein. Die verfügt über Kraftreserve wie Rudelbulle. Die schmeißt sich gegen sein Kühlerhaupt, der Wagen schanzt rückwärts auf mich zu. Ich habe gerade mit einem riesen Satz in ein Gebüsch in Sicherheit bringen können, haben von dort aus mit einem Zweig im Maul dem Wagen nachguckt, wie er praktisch ohne Motorgeräusche zieht er an mir vorbei. Schuldirektor sitzt drin, der hat so rausguckt. Wissen Sie, wenn ich rückwärts fahre, interessiere mich doch einmal irgendwann dafür, wo fährst du nach? Jetzt hätte ich also im Angebot zwei Außenrückspiegel, einen Innenrückspiegel, wenn ich furchtbar übermütig bin. Ich gehe da den Kopf drehen und gucke, gell? Der saß drin, der hat mich bloß angeguckt, wie wenn ich gerade gesagt hätte, dass große Ferien für immer gestrichen worden sind. Sie können sich vorstellen, wie ein Schulmeister da geguckt hat, gell? Also, der fegt an mir vorbei. Sein Gelände war abschüssig, die Straße eben. Dann ging es abschüssig ins nächste Grundstück weiter. Er hat eh geguckt, ob ein Auto kommt. Das war ihm völlig wurscht. Er hat nur unheimlich viele Schutzengel gehabt. Er rast also über die Straßen und verschwindet in der Heck nach unten. Ich rauf über die Straßen um, habe gesehen, was macht er. Er hat diesen Holzgartenzaun von Bankdirektors Gelände durchbrochen, ist durch dieses frisch angelegte Blumenbeet pflügt, durch den kleinen Golfsteig gespritzt und immer noch ohne Motorgeräusche auf die riesige Glasfront von Bankdirektors Bungalow zugefahren. Ich habe gedacht, jetzt wird er ja wohl miggen. Ist das allgemein ein bekannter Begriff oder soll ich ihn kurz erklären? Migge.
2: Bremse.
1: Ja, schon. Aber das muss, ich muss dann die Funktion schön erklären. Es ist so, wenn ein, sagen wir mal, ein mit Heu beladener Wagen, vorne zwei Kühe, die ziehen den Wagen. Jetzt geht es der Buckel runter. Jetzt wird der Wagen schwerer wie die Kühe und schiebt die dann auf die Hufe der Buckel runter. Um dieses zu vermeiden, hat der Bauer, der Landwirt, einen Kurbel. Und die kann er so drehen. Und das sind so Übersetzungen, die auf so Bremsbacken auf die stahlbereiften Holzräder gehen drunter. Und je nachdem, wie streng er die Kurbel anzieht, bremst es, sodass die Kühe zwar ein Ziel misst, aber auch nicht geschoben wird. Dieser Vorgang ist im Schwäbischen Miggen. Also die Hochdeutsche bremset, die Schwaben Miggen. Ist übrigens, wenn ich im Badischen auftritt, auch bekannt. Miggen kennen die auch, die Miggen also auch. Toll. Und der ist also auch gemiggert in die Glasfront reingefahren, der ist in 1000 Fetzeln verfahren, er hat diesen schweren, hellbraunen Travertinstein-Couchtisch noch ein bisschen auf die Zeit geschoben. Und dann ist er stand geblieben. Der Bankdirektor war auch so mit wie ich, hat aber im Gegensatz zu mir auf Scheißlo liegen dürfen. Bloß war er jetzt mit einem Haufen Glasscherben bedeckt. Schuldirektor hat freundlich gegrüßt, ist aber sitzen geblieben. Bankdirektor hat freundlich zurückgerissen, ist aber liegen geblieben. Von dem habe ich es am ersten verstanden können. Du bist im ersten besten Schlaf. Du hast den ganzen Tag geschafft, du ziehst ein paar Mal richtig durch. Ist das schön. Plötzlich ein Millionenschlag. Du machst Augen auf, steht ein Auto in der Stube. Und ich sage nicht, für das hast du keinen Ordner angelegt. Beispiel, wenn ich bei uns im Backhäusle in Dedingen ein frisch baches Bauernbrot kaufe, das ist außen so knusprig, innen so saftig, ich kann es hier durchschneiden. Ich mache mir ein Brot um den ganzen Rang rum. Ich tue dick kalt Butter drauf. Ich tue ein selber gemachtes Erdbeergesalz drauf. Ich will reinbeißen. Ich habe dieses wunderbare Aroma von deinen Erdbeeren schon in der Nase. In diesem Augenblick dreht sich dieses hundsgemeine Gesellsbrot aus meiner Handfläche raus, dreht sich im Falle um und fällt mit der Gesellzeit nach unten auf meinen besten Teppich. Wisst ihr, da weiß ich, so etwas kann passieren, das legst du ab und der Blät gelaufen. Aber ein Auto in der Stube, das suchst du ganz schön rum. Ich denke, wenn ich jetzt das tue, nachdem es am meisten ist, nämlich hinausschreien vor Lachen, Sie müssen mal über die groteske Situation Gedanken machen. In dieser Wohnstube, da steht ein Auto, da grüßt einen raus und dann guckt er weg. Ich bin inzwischen hinterm Sofa gestanden, hohe, millionshohe Lehne, taucht vor mir ein Kopf auf, der hat ein Schächtel Glasscherbe in die Haare, hat auch grüßt, auch weggeguckt. Jetzt hast du aber genau gesehen, jeden Hirn schafft es. Wieso passiert das dir? Gell? Wieso niemand anders jetzt? Ich sage Ihnen, wenn eine Situation natürlich finanziell nicht berührt, siehst du das halt viel lockerer wie die Betroffene. Gell? Aber mir war klar, wenn ich jetzt lache, ziehe ich mir den Zorn der beiden Herren Direktoren zu und zum anderen hätte ich in die Hose gemacht. Also habe ich ganz höflich der Bankdirektor gefragt, ob ich bei ihm geschwind aufs Klo darf. Es ist blöd, aber es war Notwehr, sage ich Ihnen. Der hat genickt und ist liegen geblieben. Ich komme zurück, völlig erleichtert, taucht Elfriede auf, kreidenbleich, unter der ehemaligen Terrassentüre, Frau Schuldirektor unterm Arm. Und jetzt kam Bewegung in der Schuldirektor. Also Kraft zum Aussteigen hat Rikett, aber eine Scheibe runterdreht. Ich weiß nicht, ob Sie es gedanklich nachvollziehen können, dass es für ein Bild ist, wenn in der Wohnstube einer die Scheibe vom Auto runterdreht. Ich habe für mich gedacht, wenn der jetzt nach dem Weg fragt. Ich hätte mir seine Sofakissele beißen. Ich habe ihn gilfert wie ein junger Hund. Jetzt hat er seinen Kopf wie so ein Eisenbahn, ein Lokomotivführer. So. Hat zum Fenster rausgeguckt und dann hat er Elfriede gefragt, warum soll ich jetzt so Narret anschieben müssen. Das hat er rausgebracht, gell? Elfriede hat gesagt, warum hast du gebremst? Und jetzt sage ich Ihnen, wenn dieser Mann den Versuch unternommen hätte zu bremsen, was ich ihm abspreche, wenn ein so schwerer Wagen wie in der hat, wenn da kein Motor ist, greift auch kein Bremskraftverstärker, dann hätte er mit seinen Heferschenkeln das Auto nicht mehr gehoben. Ich habe zu ihm gesagt, warum hast du denn wenigstens deine Handbremse treten? Der hat einen mit dem Fuß arretiert von Hand wieder lösen können. Ja, eine mit da denkt. Er hat einen Schock gehabt. Natürlich hat er einen Schock gehabt, der hat ja schon mal ein Auto hingemacht. Das ist so ein Glimmer. Sieh, ich kann es gar nicht schlimm genug schildern. Wenn es da längere Zeit Serpentine, der Berg runtergeht, dann macht er immer den Motor aus, dass er Sprit sparen kann. Gell? Und da ist halt einmal in einer Kurve sein Lenkradschloss eingeschnappt. Aber dort viele sind die Leute auch heller wie mir. Gell? Es grüße ganz herzlich dein Dommerle und Freund Eugen Imberle.
0: Miriam Makeba, eine afrikanische Musiklegende, die unter anderem mit dem Pata-Pata-Song weltberühmt geworden ist. Was aber die wenigsten wissen, ein paar wissen es. Was die wenigsten wissen ist, dass die Miriam Makeba lang in einer Bäckerei in Meichingen geschafft hat. Das können Sie nachfragen. Am besten mich, weil ich weiß es. So, und diese Miriam Makeba, die hat in der Bäckerei Fröschle in Meichingen geschafft und hat dort den besten Hefekranz gemacht, weit und breit. Der Miriam hat keines Wasser reichen können, was der Hefekranz anbetrifft. Die Frau war überragend, der Hefekranz war überragend. Und der war butterig, der war luftig, der war leicht, fantastisch. Und jetzt ist aber die Miriam Makeba irgendwann zurück nach Johannesburg und hat von dort aus Weltkarriere gemacht, unter anderem mit dem Pata Pata Song. Jetzt war aber ein ehemaliger Kollege,

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3: Der Bürgermeister schreibt der Beileid. Ich schwöre, und das ist kein Meineid. Das hätte ich nie im Traum gedacht, dass eure Tochter Drogen nimmt. Auf jeden Fall geht's durcheinander. Die Geschichte hat weder Fuß noch Hand. Und doch, man weiß nicht wie, man weiß nicht wo, hört sie natürlich gleich der Romeo. Die Mai eine Überdosis? Sonst noch was? Wächst Koks und zu viel Cannabisgras? Wenn's it so blöd wär, dät ich a lachen. Wer sowas sagt, ist et ganz bacher. Das Meißle 100 Pro ist einwandfrei. Die sauft ja kaum in Schoppewei. Und rauche tut sie niemals nie. Ihr einziges Rauschgift, das bin ich. Genau so ist es. Doms Gebappel, ein recht hysterisch Rumgezappel. Und doch, so ist schon alleweil gange. Es bleibt in die Gläuder hängen. Das dämmste Geschwätz macht euch nervös. Es juckt und kitzelt uns ganz bes. Auf einmal, wie ein spitziges Nagelkissen, plagt euch ein schlechtes Gewissen. Und wenn die Geschichte stimmt, der Rome schlupft ins Bikerhemd. Und wenn da wirklich etwas faul ist. Gut, dass ein Hund schneller wie ein Gaul ist. Und naus auf die Straße und erster Gang, auf einmal dauert alles zu lang. Der Romeo legt Ohren an und brettert Wasser brettert kann.
4: Ja, vielen Dank. Dann möchte ich jetzt einfach noch was machen. Da müsst ihr jetzt sehr stark sein, das ist nochmal auf Hochdeutsch. Der Ernst hat es auch vorher schon angeschnitten, aber er hat keine Pointe vorweggenommen. Darum traue ich mich jetzt trotzdem mal zu spielen oder vorzutragen ein literarisches Werk. Sie werden ja vom Ernest Hemingway, der alte Mann und das Meer, kennen. Das ist diese berühmte Geschichte von dem alten kubanischen Fischer, der also monatelang vergebens aufs Meer hinausfährt, dann einen riesigen Fisch fängt, mit dem er 4 Tage und 4 Nächte lang kämpfen muss, und den er zum Schluss an die Haie verliert. Das möchte ich jetzt vortragen. Wenn wir aber doch von relativ weit vom Meer entfernt im Binnenland sind, habe ich neben einer unbedeutenden Textkürzung von 140 auf 1,5 Seiten den Inhalt der Geschichte dem Horizont eines eher binnenländischen Publikums angepasst. Meine Damen und Herren, Ernest Hemingway, der alte Mann und die Bügelwäsche. Er war ein einsamer alter Mann von 35 Jahren und er hatte nur noch ein Hemd. 14 Tage war die Frau jetzt verreist und von den 8 sauberen Hemden, die bei der Abreise im Kleiderschrank gelegen hatten, war nur noch eines präsentabel. Der Mann hatte versucht, seinen Hemdverbrauch einzuschränken, indem er kleinere Verunreinigungen geschickt kaschierte. Aber er konnte sich nur mühsam bewegen, wenn er die Hose bis unter die Achseln zog. Doch obwohl er ganz auf sich allein gestellt war, war er nicht bereit aufzugeben. Ich werde es mit der Waschmaschine versuchen, sagte er, als die Wäsche im Korb über Nacht nicht sauber wurde. Obwohl er sie jeden Abend einer anderen Nachbarin vor die Tür gestellt hatte. Die Maschine hat ihn nicht im Stich gelassen. Die Wäsche war jetzt gewaschen und getrocknet und der Mann sagte, vamos textiles. Die Nacht ist jung und die Steckdose voller Strom. Im Fernsehen läuft Tatort und die Silberfische schlafen. Das ist die richtige Zeit zum Bügeln. Aber vielleicht ist es gut, wenn ich vorher noch etwas Kirschwasser trinke. Ein Bügeleisen ist verdammt schwer für einen Mann, der seit einer Woche nur Spaghetti auf Toast gegessen hat. Beim ersten Glas spürte er, wie die Kraft in seinen Körper zurückströmte und er trank noch ein Glas Kirschwasser und noch ein Glas. Und als er noch ein Glas und noch ein Glas getrunken hatte und noch eins, da kam ihm die Flasche in seiner Hand viel leichter vor. Er griff nach einem Hemd. Es war ein kurzärmeliges weißes Hemd. Er ließ den Blick über die weiße Hemdoberfläche streifen. Sie erinnerte ihn an eine Winterlandschaft. Und er dachte an nasses Heu unter einer Schneedecke, als er die frisch gewaschenen Zigaretten in der Brusttasche entdeckte. Trotzdem war es ein perfektes Hemd mit einem Cuello entre los hombros, einem Kragen zwischen den Schultern. Por la cabeza, por el panorama, zum Kopf durchstecken, um die Umgebung zu sehen. Aber legte das Hemd wieder zurück und sagte, Hemd, du hast zu

0: kurze Ärmel, du bist noch zu jung für das Bügeleisen. Er nahm noch einmal einige Gläser Kirschwasser zu sich und griff nach einem anderen Hemd, doch das Hemd wich seiner Bewegung aus. Und obwohl es ein Herrenhemd war, ließ es sich auch nicht mit einer Krawatte ködern. Er überlegte und begriff, dieses Hemd war alt und erfahren. Es hatte Witterung vom Bügelbrett bekommen. Ich muss das Brett aus dem Luftzug stellen, dachte er, und habe jetzt keinen Schnaps mehr. Für eine ruhige und ausdauernde Hand braucht man Proteine. Wo ist der Eierlikör? Beim Trinken dachte er, Eierlikör schmeckt besser, wenn man die Flasche vorher schüttelt. Aber die Flasche lässt sich leichter schütteln, wenn man den Likör vorher trinkt. Er stellte das Getränk ab und nahm Kurs auf das Bügelbrett. Doch das Brett machte einen Ausfallschritt. Das Zimmer neigte sich um 45 Grad. Möbel fuhren an ihm vorbei. Und er bekam nur einen Teil des Bücherregals zu fassen. Und der Mann spürte das Wissen der Welt bis in die Haarspitzen. Er hockte am Boden, blickte geradeaus, sah die Wellenkämme und Wellentäler des auf- und abwogenden Teppichbodens und das Telefon klingelte. Denn auf See ist ein Mann nie allein. Es war seine Frau und der Mann erzählte ihr von den Hemden und vom Seegang im Wohnzimmer. Und ehe er auflegte, sagte er, wenn es die Strömung erlaubt, werde ich in die Küche rudern und nachzählen. Als sie ihn fragte, ob er auch alle Tassen im Schrank hätte. Ihm war schwindelig und er beschloss, sich auszuruhen. Hemden sind klug, sagt aber glücklicherweise sind wir klüger. Werde diese Hemden so lange kreisen lassen, bis ihnen die Kraft ausgeht. Kurze Zeit darauf war er eingeschlafen. Er träumte jetzt nicht mehr von Mutproben und von Frauen, sondern vom Waschtag in der Serengeti. Und von Elefanten, die mit einem einzigen Luftsprung 4 Taschentücher gleichzeitig bügeln konnten. Er erwachte durch einen heftigen Ruck am Bein. Im Fernsehen lief Mittagsmagazin und seine Frau stand vor ihm. Sie sagte etwas sehr Lautes, das wesentlich länger war als Buenos Dias. Und er befühlte seinen Kopf und fragte, Se puedem cambiar aquí bombonas? Kann ich hier Gasflaschen umtauschen? Sie wies auf den Boden und als er das verschmorte Bügeleisen auf dem Wäschehaufen sah und den versenkten Stoff roch, begriff er, dass er vergebens gebügelt hatte. Kannst du mir das erklären? Fragte sie. Jawohl, sagte er, dieses Bügeleisen hat meinen Hemdgang gegriffen, da habe ich es getötet. Sie sagte etwas von Hunderten von Euro Sachschaden, aber er erklärte, dass hier etwas Großes geschehen sei, dessen Bedeutung man nicht in Zahlen ausdrücken könne, dass er und seine Bügelwäsche eine Allegorie seien für das durch Mühsal und Kampf geprägte Dasein des Menschen, dessen Sinnhaftigkeit sich nicht in äußeren Siegen manifestiert. Und er sprach von der Würde des Kämpfers und vom Weg, der das Ziel sei und dass er sich in diesem Zusammenhang die Bezeichnung Rauschkugel verbitte. Außerdem habe er einen furchtbaren Alpdruck auf der Brust. Die Frau erklärte, dass der Druck sicher nachlasse, wenn er das Bügelbrett von der Brust nehme. Er aber schlief bereits wieder und träumte von bügelfreien Hemden und von Seidenkrawatten und von Halstüchern, die als Kaschmirschals in die Kochwäsche flogen und als Topflappen wieder herauskamen.
1: So, jetzt ruhe ich mich mal aus ein bisschen. Und machen wir mal nix.
2: Wie nix?
1: Nix.
2: Gar nix?
1: Ja.
2: Also, du könntest ja jedenfalls ein Buch lesen oder ein Kreuzworträtsel lösen.
1: Hm? Nein, ich will einfach einmal nix machen.
2: Ja, wie nix? Nix. Wie kann man nix machen wollen? Nix.
1: Ja.
2: Man muss doch immer etwas tun. Also, mir wird es zu langweilig.
1: Oh, mir nicht.
2: Aber man tut doch immer etwas. Auch wenn man nichts macht, der Kopf schafft immer.
1: Oh, bei mir nicht.
2: Da müht man sich den ganzen Tag ab, dass dem Herrn gut geht. Oh. Und er behandelt euch gerade so, als könnte man ihm nichts recht machen.
1: Ja, neu, schon. Aber jetzt möchte ich einfach einmal...
2: Dass du so undankbar sein kannst. Oh. Das tut mir richtig weh.
1: Ich will dir doch gar nichts.
2: Das ist so grad. Hab ich dich jemals nicht nix machen lassen?
1: Nein, das hast nicht.
2: Aber du lässt mich spüren, dass ich dir nix nicht recht machen kann.
1: Nein, doch, schon, du bist schon recht, du. Aber ich tät jetzt gern bloß...
2: Was tät ich gern? Also doch etwas machen.
1: Nein, nix, nix machen tät ich gerne mal. Man macht ja sowieso immer zu viel.
2: Ach, pah. Also du immer mit deinen komischen Ideen. Selber nichts machen wollen. Da für mir die ganze Arbeit überlassen.
1: Och, ich helfe dir gern, wenn ich mit dem Nix-Tour fertig bin.
2: Ja? Aha. Mhm. Und wann wird das sein?
1: Wenn ich mir ein bisschen ausgeruht habe. Hm.
2: Also ich hätte mir als auch schon gerne mal ein bisschen ausgeruht. Aber die Zeit dafür war halt nicht, ja, gell?
1: Nun nimm dir halt die Zeit.
2: Also wenn ich sowas höre, wie soll ich mir die Zeit nehmen? Wenn keine Zeit ist, Schätzele. Von der Zeit her meine
1: ich jetzt. Also ich brauche das jetzt einfach.
2: Ne? Ich fragt auch keiner, was ich einmal brauchen könnte.
1: Und ich brauche jetzt einfach einmal meine Ruhe.
2: Aber ich sag dir gleich, dass du mir nicht nur hinterherkommst und sagst, mach mal dies, mach mal das, mach mal jenes.
1: Oh, lass mal meine Ruhe.
2: Und?
1: Was und?
2: Bist jetzt ausgeruht?
1: Nein, noch nicht.
2: Warum schwätschst dann?
1: Weil du mich gefragt hast, ob ich ausgeruht bin.
2: Und, bist's?
1: Nein!
2: Na, ruh dich halt aus, wenn du es brauchst. Aber beschwer dich hinterher nicht, dass du dich nicht genug ausgeruht hättest, während ich geschafft habe und nicht das Vergnügen hatte, einmal nichts machen tun zu dürfen.
1: Jetzt gib doch einfach
2: wieder
1: einmal
2: den Mund verbieten, weil man sich bemüht. Es ist einfach traurig und ungerecht, wie du an Leuten deine Interessen nachgehst und mich quasi diskriminieren tust.
1: Ich will doch bloß ein bisschen.
2: Das kommst aber du. Ich pack jetzt ein bisschen in meinen Koffer und zieh ein bisschen zu meiner Mutter.
1: Was?
2: Und du wirst dann bald ein bisschen von meinem Urwald hören. Oh. Ist das klar?
3: Jetzt kommt es zum Thema, was uns alle angeht. Zum sehr ernsten Thema. Nämlich Männer und Frauen. Ja. Für viele Männer ist ein Autofahrer auch wie Sex. Ja, die Frau hockt teilnahmslos daneben und schreit die ganze Zeit, jetzt so schnell, jetzt so schnell. Und dann immer die Vorurteile, wo es immer heißt, wir Männer seien nicht sensibel. Natürlich sind wir Männer sensibel. Wir Männer haben Gefühle. Du musst auch wissen, wo du suchen musst, aber dann... Ja, wir Männer haben viele Gefühle, viele verschiedene Gefühle. Wenn du jetzt zum Beispiel als Mann, deine Schwiegermutter, in deinem nagelneuen Porsche eine Schlucht runterstürzen siehst, dann sind das gemischte Gefühle. Nee, aber sonst sind wir Männer unheimlich sensibel. Also ich sowieso. Also ich bin ja, also brutal, das ist. Ja, meine Frau ist nicht so mal hergekommen und hat gesagt, Schatz, tätst du eigentlich, wenn ich sterbe, wieder mit einer anderen Frau schlafen? Und ich sag, Schätze, dafür musst du doch tot sein. Ja. Ja. Hallo. Ist doch sensibel, oder? Ja. Dagegen meine Frau, die ist schon knüppelhart. Die ist knüppelhart, die kennt gar nichts. Neulich war wieder die große Diskussion über Sterbehilfe. Und dann mit meiner Frau auch drüber unterhalten. Dann ich gesagt, Schatz, wenn es für mir mal so weit ist, dass ich von irgendwelchen elektrischen Geräten abhängig bin und von irgendwelchen Flüssigkeiten aus der Flasche, dann will ich nämlich Schalz ab, dann ist ja Ruhe. Was macht sie? Steht auf, steckt meine Playstation aus und leert mein Bier weg. Herzlos! Und wo hat's angefangen, der ganze Scheißdreck? Im Paradies. Da hat doch der ganze Scheiß schon angefangen bei Adam und Eva. Ich sag's euch, Adam und Eva, wenn das Chinesen gewesen wären, dann wären wir heute noch im Paradies. Die hätten Äpfel hängen lassen und Schlangen fressen. Ja! Oder wenn Schwaben gewesen wären, die hätten denkt, mustet. Aber neu jetzt müssen wir durch unsere Beziehungen. Jetzt sind wir der Scheiß. Aber die Frau hat dafür gebüßt. Sie büßt heute noch. Natürlich. Warum kriegt denn die Frau ihre Tage? Als Eva damals mit dem Apfel da gestanden ist, kam der Herr und hat gesagt, Eva, dafür musst du bluten. Und was hat Eva gesagt? Kann ich auch in Rate zahlen? So. Das ist wieder typisch Frau, weißt du? Deswegen hat Gott die Frau auch zuletzt erschaffen. Dass ihm keiner nein schwätzt. Ja, das Fegele auf der Arche mit dem Zweigle im Gischle, was war's denn? War's ein Männle oder ein Weible? Ah, natürlich ein Männle. Ein Weible kann nie so lange der Schnabel halten, dass der Zweig drinnen bleibt. Got it! Und meine Damen, ich muss euch auch enttäuschen. Gott ist keine Frau. Gott ist ein Mann. Ja? Wenn wir die Bibel ganz genau lesen, wenn nämlich Gott eine Frau wäre, dann wäre es letzte Abendmahl eine Tupperparty gewesen. Die heilige drei Könige hätten nicht Gold, Würre und Weihrauch gebracht, sondern Handtaschen, Schuhe und einen Gutschein von Douglas. Und nach dem Satz, und es werde Licht, wer gleich kommen, ja Heidenei, wie sieht's denn da aus? Dann wäre Gott eine Frau gewesen. So. Ja, ist so. Ich habe jetzt noch ein Originalgespräch mitgebracht. Und zwar von Adam und Gott. Ja, das hat sich damals im Paradies wirklich so zutragen. Ich habe auch nichts dazu dichtet. Es ist original, passet auf. Ging damals folgendermaßen. Adam sprach zu Gott. Herr, die Gefährtin, die du aus meiner Rippe erschaffen hast, ist ein Traum. Und im Bett, da ist sie eine Granat.
4: Das habe ich gemacht, damit du sie liebst.
2: Und sie hat so schöne Haare.
4: Das habe ich gemacht, damit du sie liebst.
2: Und kochen kann sie auch.
4: Das habe ich gemacht. Damit du sie liebst.
2: Aber Herr, wenn du so ein tolles Wesen erschaffen kannst, warum ist sie noch so blöd?
4: Das habe ich gemacht, damit sie dich liebt. Sick.
3: Ja, meine Damen, wir Männer, wir kennen vielleicht nicht vieles gleichzeitig. So wie ihr. Multitasking, das sehen wir Männer nicht. Ja? Wir Männer können auch bloß eure Sache machen. Deswegen machen wir Männer aus Autoradio leise, wenn wir uns irgendwo verfahren haben. Ja. Machen wir wirklich. Ja, wir müssen da hören, wo wir nachfahren. Das ist er. Ja. Nee, vieles gleichzeitig geht nicht. Aber uns auf Ursache konzentrieren und etwas zu 100.000% machen und in etwas festbeißen, das kennen wir Männer super. Fernsehen zum Beispiel. Wir Männer, wir gucken kein Fernsehen. Wir Männer, wir werden zum Fernsehen. Und wenn meine Frau dann irgendetwas von mir will, dann höre ich von weitem so aus der Sphäre so ein Quietschen. Und es kommt immer näher und wird immer aggressiver, bis es noch direkt neben meinem Ohr ist. Ich weiß genau, dass du mich hörst, wenn ich wieder schwätze. Sag ich, Mensch, was ist denn? Und sie, nix. Und schon ist wieder Krach im Haus, weißt? Weil sie denkt ja jetzt wieder, dass mir der Fernseher wichtiger ist als sie. Und ich, Ich bin aus dem Fernsehen auftaucht. Wegen nix. Nix. Und ich war gerade Chuck Norris in Expendables 2. Chuck Norris, hä? Mädels, das ist nur ein Mann, oder? Chuck Norris, der kauft sich kein Honig, der kaut Bienen. Ja. Das ist Chuck Norris. Chuck Norris tät sich auch nie zum Pipi machen nachhocken. Nein, das ist ein Stehpisser. Das ist ja der Urstreit zwischen Mann und Frau, das Nachhocken beim Pipi machen. Meine Frau und bei mir war das genauso. 3 Wochen, nachdem wir zusammengezogen sind, ist sie zu mir gekommen und sagt, Schatz, du gehst ruhig mal ins Klo putzen. Sag ich, warum ich? Sagt sie, ja weißt, ich soll ich daneben. Und ich sag, ja halt mal, du hockst, das ist keine Herausforderung, kann jeder. Ich muss da das 12er-Rehrle heben, weißt du? Ja. Aber ich geb's zu, ich bin jetzt auch geläutert. Ja, ich hock jetzt auch. Ja. Danke. Ja. Männer, wenn ihr es noch nie ausprobiert habt, macht es mal. Es ist gar nicht schlecht. Weißt du, du hockst so, es ist so schön gemütlich, es ist so schön leise, du lässt ihn so ins Wasser reinhängen. Was denn? Man hat ja Sanders oder was? Ne, also. Ne, also ich hocke jetzt bloß noch. Bloß bei der Deutschen Bahn, da mache ich es nämlich. Da bin ich einmal an der Weiche hängen geblieben und sei dann. Das hat gezogen. Ich bin ja verheiratet, habe ich euch ja vorher gesagt. Und ich muss sagen, als Verheirateter, ich bin jetzt froh, dass ich meine Frau habe. Ja, weil ich weiß so, als Lediger, das ist kein Leben, oder? Nee, das ist kein Leben, weißt du, von einem Nest ins andere. Leido, ich war in so viel Kleiderschränken, dass ich mit Elle Mutter pardu bin. Das ist schlimm. Leido. Na, ich habe das schon genossen, wo ich noch Single war, natürlich, wa? Ja, ich weiß, manche sagen, nein, sowas mache ich nicht. Ja. Bei vielen Ledigen kommt abends vor dem Eischlafen nur das Handmännchen. Aber bei mir war das anders. Ne? Und dann, manchmal ist es ja so, wenn dann der Macker heimkommt von der Tussi und du bist bei der, dann musst du weg. Dann musst du schnell weg. Das ist mir einmal passiert, da habe ich keine Zeit mehr zum Anziehen. Da habe ich rausgemissen zum Balkon. Ja? Es hat gesäucht wie Sau draußen. Ich zum Balkon und mit dem nackten Arsch in Brennnesseln rein. Es ist nicht lustig. Oben hat es gesäucht, hinten hat es brennt. Ja? Und ich hole in den Brennnesseln den Scheißdreck, wie komme ich jetzt da wieder raus? Dann ist so eine grobe Jogger an mir vorbei gejoggt. Aber ich denke, das ist deine Chance. Ich aus der Brennnesseln raus, hinten nach. Gell? Dreht sich rum so. Nappet. Sag ich, nappend. Guckt er, sagt er, joggen Sie immer nackig? Sag ich, ja, ist gesund. Guckt er wieder, so. Und immer mit Kondom. Sag ich neu, bloß wenn es regnet. Ja. Nee, deswegen bin ich froh, dass ich jetzt eine Frau habe. Weißt du, da bist du auch aufgeräumt. Bist weg von der Straße. Ja. Und, aber ich bin ja cleverly. Weißt? Wenn ich auch samstags geheiratet, montags war ich im Buchgeschäft, bin ich rein und gesagt, grüß Gott, ich hätte gern das Buch Der Mann, der Herr im Haus. Hat die Verkäuferin gesagt, Märchenbücher im zweiten Stock. Ja. Ich habe es trotzdem gekauft. Männer, Freunde, Kollegen, wenn ihr das Buch noch nicht gelesen habt, lese das Buch. Das Buch ist super. Bringt euch bloß nichts. Ja, ich habe gleich versucht, das bei meiner Frau anzubinden. Da bin ich zu einer und gesagt, Weib, Du machst mir heute Abend ein exquisites Vier-Gänge-Menü. Mit einem super Nachtisch. Danach gehen wir ins Nest. Und in der Bunga-Bunga-Party. Und zwar so, wie der I das will, gell? Danach lässt mir ein Bad ein. Tust mir den Buckel waschen. Zehennägel schneiden. Und dann gang ich ins Haia-Bettele. Hab ich gesagt, dann weißt du, wenn mich morgen früh anzieht und frisiert. Sagt sie, ja, der Leichenbestatter.
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7: Wir waren in den 50er und 60er sehr berühmt in den Vereinigten Staaten, also gerade in den Südstaaten. Ja, das meine ich, da lachen sie. Das regt mich auf. Und damals haben wir einen jungen Künstler unterstützt. Den hat damals keiner kennt, der Elvis Presley, falls euch das etwas sagt. Der hat bei uns im Vorprogramm auftreten dürfen, hat in unserem Tonstudio ein paar Platten aufgenommen. Irgendwann ist ihm noch zum Kopf gestiegen und er hat einen riesen Erfolg gehabt. Und dann haben wir uns verstritten. Und es ist so gewesen. Der Tommy hat damals ein Haus gehabt in Memphis, richtig großes Ding, so alte koloniale, so Herrenhaus von so Baumwollpfleger hat er damals gekauft. Und dann hat er damals schon ein Sky-Abo gehabt in den 50er, da hat es noch gar kein Sky gegeben. So visionär war er, Tommy.
8: Ja.
7: So. Da haben wir immer Fußball geguckt.
8: Ja, dann hat ich dann in der Ilves öfters eingeladen, zusammen mit seinen Kumpels zum Bundesliga-Gucken. Ja. VfB meistens, ist natürlich noch nachts gekommen wegen der Zeitverschiebung. Und ja, der Ilves, hat super Musik gemacht, aber war nicht ganz sauber, muss ich so sagen, wie es ist. Und der Hellste ist auch nicht gewesen. Gell? Und außerdem hat er lauter Phobien gehabt, zum Beispiel vor Haustier, also Hund, Katze, da hat er eine Angst davor gehabt. Und es war, glaube ich, so, wie waren das halt, glaube ich...
7: Den haben wir mal getroffen im Supermarkt, das weiß ich noch ganz genau, wie wenn es gestern gewesen wäre. Wir haben uns getroffen im Supermarkt in Memphis und der Elvis gleich, oh, Fußball am Samstag, kommen wir vorbei und so. Der Tommy, ja, kommst. Und dann ist halt die Sprache aufs Haustier gekommen und der Tommy hat damals so ein kleiner Gecko gehabt.
8: Ganz süß, ein ganz süß. Der hat nichts gemacht, der hat nichts da, gell. Und der hat aber Angst gehabt vor dir, weil in der Katze mal ins Ohrläppchen eingesammelt oder was.
7: Also. Und dann hat der Elvis lauter so dumme Fragen gestellt. Und irgendwann ist dann Tommy noch zu viel geworden und er hat ihm die Tutsche geplatzt. Und danach haben wir uns verstritten. War schade, aber so ist es halt manchmal. Im Musikbusiness ist das sowieso eine ganz schlimme Sache, gell, mit dem Zwischenmenschlichen.
8: Ja.
7: Und dann habe ich den Dialog aufgeschnappt und habe den genau abgespeichert, Wort für Wort in meinem Kopf. Und hat da ein Lied draus geschrieben. Und später hat uns der Elvis das auch geklaut. Hier hat er es noch, ich weiß gar nicht mehr. Richtiger Blödsinn auf jeden Fall.
8: In the Ghetto oder
7: so. In the Ghetto oder so. Hat er uns geklaut später.
8: Eigentlich heißt es ich und mein Ghetto.
7: Ja. Und wir machen jetzt den Dialog. Ich spiele der Elvis noch praktisch, weil der ist ja tot. Der kann es nicht mehr spielen. Und der Tommy spielt der Tommy, weil so blöd wie der Tommy kann ich auch nicht spielen. Das muss er schon sagen. So hat sich der Dialog damals zutragen, so wie wir den jetzt wiedergeben. Hey Tommy, good to see you, man.
8: Ja, good to see you, how are you?
7: You look great, Tommy, you look great.
8: Oh, danke schön, ja.
7: I like your haircut.
8: Ah, ist so aufgefallen, ja, genau.
7: Yeah, you look like that tennis player.
8: Ja, hin viele gesagt, wieder André Agassi.
7: No, Steffi Graf.
8: Oh, very funny today, hey.
7: Hey Tommy, wegen Bundesliga, Samstag.
8: Ja, hab ich gesagt,
7: wir kommen vorbei.
8: Kommen wir vorbei, genau, ja.
7: Ja, aber wegen deiner Haustür, hast du Haustür?
8: Nein, ich habe keine Hund, Katze, brauchst du keine Angst. Achso, sag mal, ich habe mir so einen kleinen Gecko gekauft.
7: Gecko, what's Gecko?
8: Du wirst schon wissen, was ein Gecko ist.
7: No, what's
8: that? Das ist so eine kleine, Eidechse-artige Kreatur.
7: Like lizard.
8: Lizard. Genau. Okay, genau. Und der tut nichts, der tut nichts. Der brauchst keine Angst.
7: Aber eine Frage, Tommy.
9: How is he there own?
8: Wie sieht er aus? Wie kann man das beschreiben? Jetzt mach mal. Der hat so eine schuppige Trachtenhaut und auf dem Kopf gucken zwei kleine Eigler raus bei meinem Gecko.
9: Und hat er auch ein Gesicht?
8: Also
7: ist jetzt schon wieder blöde Frage, weil ich es halt noch gerade eben gesagt. Ich habe noch gerade eben gesagt, er hat zwei Eigler auf dem

0: muss man aufpassen.
1: Oh ja, unbedingt. Schul, dass du sagst, unbedingt. Jetzt pass mal auf.
2: Hat in den Tipp ganz Gleder, noch Schwanz, noch Lönsch, noch Fanz, noch ab. Und du warst ja nicht noch Hand, noch Schwanz vom Gecko.
0: That's dangerous.
1: Das ist sehr dangerous. Da müssen wir aufpassen. Bitte versprich mir das. Sehr leicht.
2: Ja, mach.

0: Mein Gecko.
1: Schau doch schlimm für einen Verbot, oder nicht lang. Auf der Intensivstation gleich ist der Kammer, ja? Wie man brauchen geht man nicht. Beim Bettlicher liegt man Tag und Nacht zu uns waschen.
0: Herr Tommy, ey, was fresset die?
1: Also das weiß ich jetzt gar nicht so genau. Also nix, das ist hundertprozentig weiß, aber ich glaub so kleine Käfer und so Insektenschweiß, mein Gecko.
0: Okay, ich bring welche mit da.
1: Ja, da kannst du so frittierte Heischrecken
0: zu Hause.
1: Und Killezug, genau.
0: Sag mal, gefällt er dir?
1: Ja, natürlich. Ich gang ja oft nach Spanien und Portugal in Urlaub. Ich war schon oft in so Gecko-Gegenden und dort drum hab ich an und für sich nix gegen den, mein Gecko.
0: Ja, das ist logisch, Tommy.
1: Das ist logisch, ja.
0: Und sind die Nacht aktiv?
1: Ja, also ich glaub schon, ja. Ich glaub schon, weil einmal hab ich mich jetzt mitten einstrack und hab uns was sehr äußern und ab. Mein erster Gecko.
0: Oh, it's dangerous.
1: Das war der Bello, der vom Rudi, der allererste. Machst du halt manchmal so Anfängerfehler, gell? Aufpassen, Leute!

0: wenn der Tod ist?
1: Ja.
0: Kann man den essen?
1: Sage mal, ich muss sagen, ich hätte es mal probiert. Also wenn du den 6 Tage in LSD einbeugst, da schmeckt der fast doch nicht mehr so wie Hamstoff.
0: Delicious.
1: Das ist gar nicht schlecht, das geht so Richtung Eichhörnli.
0: Like squirrel.
1: Das hast du noch du immer mega, ja,
0: gell? Ja, mit Erdnussbutter.
1: Ja, ganz genau.
0: Und Tommy, wenn du den Pflegen tust,
1: ja,
0: tust du den durchbürsten?
1: Durchbürsten im Gecko? Also das ist jetzt wieder Blähnefrage. Ich weiß ja nicht, wo hast du jetzt den Blödsinn her? Aber durchbürsten tut man doch bloß Hund oder Pferd, aber keine Gecko.
0: Ja, weißt du warum? Ich hab gelesen.
1: Du hast gelesen.
0: Ja, weil.
1: Du ja, hast gelesen.
0: Im Lexikon.
1: Im Lexikon, ja, natürlich.
0: Weil Gecko ist doch ein Säugetier.
1: Säugetier, Gecko, ja, ein Säugetier.
0: Ja.
1: Also, Elvis, du bist echt blöd. Also, sorry, das muss ich jetzt mal sagen. Ich meine, ich weiß, du hast auf dem Kopf mit Huffi drin. Aber dass du so blöd bist, das sind echte Dinge.
0: Hey, Tommy. Fuck you, Tommy.
1: Ja, es ist doch so. Also, zwei ganz ehrlich, hast du immer die blöde Frage rein die ganze Zeit. Da mache ich nicht mein Gecko hin.
0: I'm gonna steal your song.
1: Yeah.

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1: Begrüße mit warmem Applaus Tom! Dankeschön. Wir haben 16 Jahre immer zusammen gespielt. Und vorgestern das erste Mal wieder. Es hat gleich wieder Spaß gemacht. Und ich habe damals Songs gemacht, die irgendwie ein bisschen was mit meiner privaten Situation zu tun hatten. Und deshalb hat er auch unheimlich gut gepasst, wenn ich so ein bisschen Loser-Songs gemacht habe. Ne? Also so der Untergang eines Softies oder so.
2: Dieser Junge hat einen totalen Blues auf seiner Gitarre. Und er ist einer von den ganz wenigen, wo auch von den Texten her das einzige Thema, das im Blues Gültigkeit hat. Es ist die Liebe zwischen Mann und Frau und vor allem, dass die Alte diesen Mann wegschickt und er keine Chance mehr hat. Außer er würde bei ihr noch so ein bisschen putzen und so. Ja, Sockenstopfer. Der Sockenstopfer Blues.

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0: voll super geile Enkelanrichter. Stabile Bass und Drum. Das war so. Dann kann der Wechsel. Till Zimmermann. Er macht jetzt etwas, was wir lange vermisst haben. Er singt eines seiner berühmten Lieder. Lieder merken auch nahe seiner zweiten Nummer. Er hat eine Power in seiner Stimme da. Wo man da früher muss auf die Weiber abgeschnitten, der Kerl. Er hat einfach so ziemlich viel Erotik in seiner Stimme. Timmy, hast du da Erotik noch? Hast du noch?
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8: So, so, Detlef, ne? Wie alt bist du jetzt schon?
9: Na ja, kurz über.
8: Komm, gib's zu, Junge.
9: Ja, also
8: 38, 38. Und wie sieht's aus? Hast du noch keine Angler kennen?
9: Ja.
8: Kalle, ein Haufen Geld gespart, ein Haus hast und hast noch kein Weib. Sag dir mal ganz klar, Junge, ein rechter Mann braucht eine rechte Frau.
9: Ja, ja.
8: Das ist es doch. Das ist doch ganz einfach. Kennst du den Sipp? Machst du wie der. Der Sipp.
9: Wie hast du den gemacht?
8: Der hat sich einer kommen lassen. Mhm. So eine knackige Thai aus Bangkok.
9: Ah.
8: Ja. Du, wenn der Sepp, wenn der macht, dann kommt die her, dann steht die da. Dann wartet ihr, dass ich ihn bediene. Verstehst du? Also,
9: macht die alles, hä?
8: Alles, alles.
9: Wie viel so?
8: 12.000 Mal.
9: 8.000 habe ich schon gespart.
8: Asia-Institut, Interpart. Weißt du, wie sie heißt? Shailali heißt.
9: Shailali?
8: Sippen sein.
9: Ja. Wie das so klingt.
8: Ja, ja, Shailali.
9: Shailali.
8: Ja, ja.

And now, ladies and gentlemen, are you ready for the blues? Unser Jackle ist unser altgedienter Blueser. Spielt jetzt ein Stück von Peter Green. Das heißt Greenie. Und während Peter Green inzwischen ziemlich schlaff und auf Drogen rumhängt, ist der Jackle immer noch frisch und spielt geil und powerful.

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1: Ja, und wie unser Georgie vorher gesagt hat, ich neige zu Songs, die von misslungener Liebe handeln. Das nächste Stück heißt Aber die Hanne nicht. Auf Hochdeutsch, aber dich besitze ich nicht.

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0: Dankeschön.
1: Zuerst war es allgemeiner, jetzt wird es ein bisschen privater. Die Story von dem Eduard Sauter, genannte Ede, der aus dem Knast, aus dem Gefängnis entlassen wird und nun seinen ersten Tag in der Freiheit erlebt.

So, und zum Schluss spielen die alte Herren mal was unheimlich Hartes. Sozusagen unser Heavy Metal Set. 6 Stück heißt Held der Liebe.

0: 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Alles klar, es funktioniert.
1: Ich sage mal,
0: sing you.
1: Herr Schneckmerk, das haben die doch vorher schon gesungen.
0: Ach so,
1: wir singen
0: ja.
1: Wir immer.
0: Ach so.
1: Wir sind kreativ.
0: Ach so.
1: Die ganzen Leute hier sind brutal begabt. Die können viel tollere Sachen singen.
0: Gut.
1: Okay?
0: Okay.
1: Probiert mal. Achtung. Jetzt.

0: Ja, brutal, ihr seid echt tierisch.
1: Aber ein bisschen kompliziert ist es schon.
0: Die singen jeden Scheiß nach.
1: Ah ja, aber ein bisschen kompliziert. Einfacher musst du machen.
0: Ich sag, schubidi-bap,
1: schubidi-bap,
0: sap-sap-sabab,
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0: jetzt auch die blöde Muck da hin. Lena, wo sind denn die Muckerpatsche?
1: Ja, das weiß doch ich jetzt.
2: Aber ich... Da hin, da hin. Das Beste aus über 40 Jahren Schwabrock. Und da sind sie, live und in Farbe, begrüßet mit meinem Mordspatscher, die Muckepatscher.
3: Wow, schönen guten Abend, Reichenbach! Ja, Wahnsinn, ist das eine Kulisse. Ja, Hammer, ich bin begeistert. Ja, herzlich willkommen bei unserer Premiere Muckepatscher Live. Die größte Hits aus 40 Jahren Schwaberock. Ja, liebe Leute, ich werde immer wieder mal gefragt, Buddy, warum schwätzt du und warum machst du alles, was du machst, auf Schwäbisch? Also ich meine, die einen oder andere kennen mich vielleicht, ich mache ja nicht Kehrwoch Mafia und Schwaberkomede. Und es gibt eigentlich bloß eure Antwort darauf. Weil Leute, ich bin aus dem Ländle und ich schwätz Schwäbisch. Jetzt passe doch mal auf da. 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

Ja, liebe Leute, es gibt so viele schwäbische Künstler, die teilweise unter uns sind, teilweise sind sie noch aktiv auf der Bühne, aber es sind Lieder, die trotzdem fast vergessen gehen. Wir haben gesagt, wir greifen die auf, und es gab ein Lied, das war der größte Hit von Schweißfuß. Jetzt denken alle, oh, ist schon mal der Arsch. Nein, das war er nicht. Der kommt aber auch noch. Nein, es war der größte Hit von Schweißfuß. War, glaube ich, zur Zeit von der Neuen Deutschen Welle rum, gell? Irgendwie sowas. Ja. Aber man sollte nicht so viel fragen, weil das war die Nacht ohne Frage.

Sind wir gut, da haben daherkommen eigentlich alle mit dem Auto da? Ja? Wenn er Parkplatz kriegt, war schwierig wahrscheinlich, gell? Nicht ganz so einfach. Ja, es ist heutzutage generell schwierig, wenn du mit dem Auto unterwegs bist. Früher, da konntest du dir dein Auto kaufen, nach was dir gefallen hat, konntest du überall nachfahren. Heutzutage musst du ja schon aufpassen, mit dem Diesel kommst du nicht mehr überall rein. Ja, und unser Wolle Krivanek, dem war auch sein größter Traum. Ein Auto aus dem Ländle, aus dem Schwabenländle, mit dem Stern. Und das war der größte Traum von ihm. Er hat gesagt, ich fahre Daimler.

Wir als Musiker, wir kommen ja viel rum, wir sind viel unterwegs, von Auftritt zu Auftritt. Schwabenland ist ja groß, ne? Und wenn du so rumfährst, und vor allem nachts, nach den Auftritten wird es ja oft spät, bist um 1, 2 auf der Autobahn unterwegs. Und es zieht sich wie ein Kaugummi. Und da ist uns ehrlich was passiert, da sind wir langgefahren auf der Autobahn. Und plötzlich sehen wir was vor uns, und wir denken, das kann doch nicht wahr sein. Das gibt's doch gar nicht. Da ist ein Truck vor uns gefahren. Der hat das Licht ausgeht. Ich sag, ja Wahnsinn, wo sind wir denn? Dann haben wir gemerkt, Mensch, wir sind kurz vorm Eichelberg. Und dann war es uns klar. Es war der Geistertruck am Eichelberg.

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2: Warm ist da oben. Wahnsinn. Also die Scheinwerfer, die geben gut warm. Frieren müssen wir nicht. Draußen war es, glaube ich, recht kalt, aber dafür wird es jetzt schön warm. Und wenn man sich dann noch zurückbesinnt an den letzten Urlaub. Denken Sie mal an Ihren letzten Urlaub im Sommer. Am Strand. Die Sonne pratzelt runter. Ein gemütlicher Cocktail. Vielleicht was zum Rauchen in der Hand. Aber dann geht's richtig gut. Und du stellst dir nur eine Frage. Are you really Rastaman?

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1: Es ist ja schön im Urlaub, aber wo ist denn am allerschönsten? Im Schwabenländle, oder? Ja, das Schwabenländle ist wunderschön, wir fühlen uns da wohl. Ich habe gesagt, viele von den schwäbischen Künstlern sind teilweise nicht mehr am Leben oder hören auf. Aber es gibt auch zum Glück Bands, die aktiv auf der Bühne sind und tolle Lieder schreiben. Eine davon ist die Gruppe Wendersohn. Wendersohn war jetzt sogar in der SWR-Hitparade mit einem Lied, ganz tolles Lied. Über unser Heimatland, über unser Schwabenländle. Da bin ich daheim.

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gibt auch tolle Lieder tatsächlich auch von uns, beziehungsweise von mir. Osterwurm machen wir jetzt tatsächlich, weil es gibt ein Lied, das habe ich mal vor langer Zeit geschrieben. Das kann man bloß in einer Band spielen. Ich mag es wahnsinnig gern, weil es sagt euch einfach alles aus. Alleweil muss ich an die denken. Alleweil.

Ja, das ist ja so. Mit der Liebe, bei aller Weile muss ich an die denken. Aber es gibt ja auch Beziehungen, die sind schwieriger. Die Beziehung manchmal zwischen Mutter und Sohn. Wenn Mama einfach nicht loslassen will. Und du sagst, Mama, was willst du denn von mir? Ich gehe raus zum Spielen, in Dreck. Und dann singe ich, der Dreck lache, Blues.

0: Wenn man so zurückdenkt an die eigene Kindheit und so die Gedanken mal fließen lässt, dann merkt man, es gibt doch schon Dinge, die einen geprägt haben als Kind schon. Und euch gibt es, es hat einen garantiert und garantiert alle hier drin geprägt, mich auch. Weil es gab Situationen, wo du abends vorm Fernseher gesessen bist und du hast genau gewusst, du musst jetzt noch ins Bett. Und deine Eltern hätten wahrscheinlich, wie bei mir auch, eins hat gesagt, jetzt darfst du nicht Werbung gucken, dann geht's ab. Und du hast es saumäßig gefreut, wenn das Äffli ans Pferdle gekommen ist. Und das Allergeilste war, wenn nicht bloß diese 5-Sekunden-Spots gekommen sind, sondern die anderthalb Minuten Hafer und Banane Blues. Und wir haben uns gesagt, dieses Trauma möchte ich mit euch aufarbeiten. Wir machen aus den anderthalb Minuten 3,5 Minuten. Damit man nicht ins Bett mehr sitzt. Und dann haben wir uns gedacht, bei einer Premiere von dem Muckebatschen könnte das eigentlich bloß 2 machen. Nämlich die Originalstimme vom Äffle und vom Pferdle. Begrüßet mit einem Wahnsinnsbeifall Heiko Volz und Volker Lang, die Originalstimme vom Äffle und Pferdle. Wir freuen uns so mäßig, dass ihr da seid. Und ich übergebe jetzt das Mikro und schätze gar nicht viel weiter. Heiko.
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2: Bevor wir singen, schwätzen wir weiß, gell?
3: Was ist groß?
2: Ein Elefant.
3: Und was ist größer?
2: Reichenbach.
3: Und was ist überhaupt das allergrößte?
2: Linsen mit Spätzle und Seidenwürstle.
4: Ja, Linse, Spätzle und Seidewürsch ist das allergrößte, aber gleich danach kommt eigentlich der Hafer und Bananen los. Ja.
5: Kapellmeister, bitte 2, 3. Musik.

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0: ein Mikrofon.
1: Haben wir die zwei, oder? Ja, wir sind wahnsinnig stolz, dass wir mit euch das machen dürfen, das erleben dürfen. Es hat es noch nie gegeben in 40 Jahren live der Hafer und Ahnen Blues. Und jetzt, obwohl der Volker doch jetzt auch schon über 40
2: ist. Das erste Mal.
1: Ja, wir haben jetzt noch vor der Pause ein Lied. Das hat jetzt gar nichts mit dem Hafer-Bananen-Blues zum Tor. Aber es ist ein Lied, das eine Hymne ist aufs Schwabeländle. Von einem, der auch verstorben ist, 2007 ist er gestorben, Hank Haberl Junior. Er hat eine Hymne geschrieben, die ist wirklich toll. Und wir haben gesagt, die machen wir auch. Die gehört einfach rein. Es ist die Schwabe-Hymne von ihm.

Dankeschön, liebe Leute. Jetzt muss ich jetzt hier schon mal eine ganz, ganz wichtige Durchsage machen. Weil Leute, gerade haben es mitgekriegt. Der VfB hat gewonnen! 2:1, unglaublich, oder? Wenn das kein Grund war, das mache ich, oder? Muckebatscher Premiere, der VfB gewinnt gegen Dortmund, das ist unfassbar. Ja, jetzt fällt bloß nur, dass Weihnachten kommt und draußen richtig schön schneielt. Muss nicht heute Abend sein. Aber wir singen es mal, weil es schneielt.

Es steht unweigerlich bevor, die kalte Jahreszeit. Wir haben es vorher schon gemerkt. Aber du kannst was dagegen machen. Wenn es draußen kalt ist, dann machst du das, was am besten und richtig gut tut. Du legst dich in die Badwanne. Und wenn du so richtig schön gemütlich in der Badwanne drin liegst, das hat der Wolle Grivanek schon 1974 erkannt, war sein erster Hit, den er je hatte. Ich glaube, sein erstes Werk, das er sogar veröffentlicht hat. Der Badwanne Blues.

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1: Es gibt Dinge im Leben, wie die Liebe, die man besingen muss. Und in Schwäbische ist sehr, sehr selten, dass man über die Liebe singt. Ich habe mal ein Lied geschrieben über die Liebe. Das handelt von einer traurigen Trennung, wo der Mann aber immer wieder alles sagt. Weißt du was, Mädle? 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

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Buddy Bosch. Was machst du in so Situationen, wenn du nachdenkst, am allerbesten, du gehst spazieren, oder? Ich habe das neulich auch wieder gemacht. Ich habe gedacht, Mensch, Buddy, gehst ein bisschen raus in frische Luft, gehst ein bisschen spazieren. Da bin ich oben in Sturger Tegerloch und dann laufst du ein bisschen rum. Da will ich nicht langlaufen. Ich denke, ja, kannst du ja machen abends. Was soll um 10 Uhr schon passieren? Es ist schon mitten in der Nacht, Leute. Aber ihr werdet es nicht glauben, hey. Auf einmal höre ich so ein Schwirren. Und in der Luft fängt es an zum Klirren. Und auf einmal hat es auch furchtbar gekracht. Was ich da gesehen habe, nein, es war nicht der Fernsehturm, Leute. Ich bin 100% sicher. Das war ein UFO.

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70er Jahre, da war das Lied ja auch so ein großer Hit. Ich glaube Ende 70er, Anfang 80er. Und der 80er war eh so eine ganz besondere Zeit. Also ich habe die ganz bewusst stark wahrgenommen, weil da waren halt auch so richtig ein paar Autos ganz modern, sogar ganz besondere Autos. Du hast mit den Autos auch immer so ganz besondere Menschentypen verbunden. Also heute hast du das vielleicht beim BMW und beim Daimler, aber damals hast du zum Beispiel so den Ford Capri oder den Manta. Du wusstest genau, was für ein Typ in der Manta drin hockt. Der Fuchsschwanz war dran, du wusstest genau, was auf dem Beifahrersitz hockt. Das war Standard. Und so hat es für jedes Autotyp auch irgendwie so gewisse Klischees gegeben. Ja, Opel Kadett war so ganz besondere. Ne? Die Entefahrer, die mit ihren Enten, das war so ganz eigene. Und dann hat es nochmal welche gegeben. Das war halt ganz besondere. Die haben gemeint, die linke Spur ist bloß für sie gemacht. Und sie sind immer gefahren mit ihren kleinen VW, Golf, GTI. Ja.

Ja, unser Ländli, habe ich vorher schon mal gesagt. Ich finde es wunderschön und es gibt so viele Schwabe-Hymnen. Und es sind so viele Schwabe-Hymnen geschrieben worden. Ich glaube, jede Band, die Schwäbisch macht, schreibt eine schwäbische Hymne. Ich finde es unmöglich, also habe ich auch eine gemacht. Genau, eine Hymne auf unser Ländle. Die spiele mit der Kirchhoff Mafia. Mein Duopartner ist heute auch da. Irgendwo der Stecki, ich sehe ihn gerade gar nicht. Irgendwo hat er sich versteckt. Wo ist er? Ist er gegangen? Bestimmt da hinten irgendwo. Ja, der Stecki ist mein Duopartner von der Kirchhoff Mafia. Mit dem bin ich auch unterwegs. Und das, ja, und da spielen wir auch das Lied immer wieder. Und auch jetzt spielen wir das Lied, weil ich bin so froh, dass ich im Ländle geboren bin und hier leben darf. Und ich möchte es für immer bleiben. Für immer Schwab.

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1: Das ist so schwierig. Und es ist schon eh und je, weil du weißt ganz genau, entweder sind Gleise eingefroren oder Signalstörung. Irgendetwas ist immer. Und wenn du dann mal denkst, naja, komm, die kommt eh zu spät, dann weißt du 100%, die fährt genau pünktlich. Und die geht dann aus. Die Straße da. Weil bloß der Fenfer bringt die heim.

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Sie haben die nicht vergessen, nein. Die waren bloß verunsichert, Wolle. Wir probieren das nochmal. 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Wolle, hast du gehört? Ich muss die Straße über.

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0: Ja, die Straßenbahn. Es ist halt so, man kann es ja nicht immer kriegen. Ne? Ich bin heute Morgen auch wieder in der S-Bahn. Bin verzweifelt, extra auf ins Geschäft oder was war. S-Bahn fällt, Personenschade oder was war immer. Irgendwas ist immer. Und dann hockst du da in der Kälte und du wartest auf diese kalte Metallbänke. Du denkst, lass sie doch endlich kommen, aber du weißt, die kommen nicht. Weil wie ist immer im Leben? Einer wisst halt immer. Einer ist immer das.

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Wir kommen jetzt zu einem Zeitpunkt, der irgendwann kommen muss. Wir kommen zum letzten Lied. Ich mach's nochmal. Wir kommen jetzt zu einem Zeitpunkt, der irgendwann kommen muss. Wir kommen zum letzten Lied. Wer weiß, vielleicht haben wir ja noch was, könnt ihr euch ja bemerkbar machen. Wenn es euch gefallen hat, mir würde es freuen, wir würden uns wiedersehen. Wir sind die Muckebatscher. Vielleicht sehen wir uns mal wieder. Wenn es euch nicht gefallen hat, man muss auch mal Sakosch halten kennen. Ja, wir schwarz haben ganz herzlich Dankeschön hier ans ganze Team von der Halle, die das ermöglicht. Ganz tolle Aktion, ganz tolle Geschichte hier. Ganz großer Beifall mal für euch alle. Soweit, jetzt wird's dann Zeit. Wir wären am Ende. Es war sich wirklich warm, echt wunderbar. Wenn ich's bedenke, lief's oft nicht alles glatt. Doch trotzdem war's heute wirklich echt schön. Wow, Himi, bei euch bedanke.

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0: Jetzt will ich das auch noch nutzen, geschwind mal die ganze Band euch vorzustellen, weil ihr habt es gemerkt, das sind richtig geile Jungs da oben auf der Bühne, oder? Ich fange mal der Hand an. Unser Jüngster in der Band. Aber er spielt saumäßig geil Klavier und hammergeil Keyboard. Ein Wahnsinn, wie man in dem Alter so gut spielen kann. Er macht das richtig klasse, ist ein Klassikerle. Wir sind froh, dass er einer von den Muckebatschen ist. Liebe Gäste am Piano und Keyboard, Stefan Weidner! Dahinter ganz versteckt unser Trommler-Mückle. Ganz klein. Und man kann ihm gratulieren heute. Er ist nämlich ohne Scheiß heute zum vierten Mal Opa geworden. Gell?
1: Wir machen die anderen was eingestellt.
0: Das sieht gar nicht so aus. Das sieht aus, als wenn er zum zehnten Mal Opa geworden wäre. Ein Schlagzeug, Oliver Brandl! Ja, hier neben mir einer, der eigentlich auch mal groß ist. Der Mann für die tiefen Töne. Er ist der einzige Nicht-Schwabe bei uns. Er ist aus Siebenbürgen. Leute, der hat fast schon mit Peter Maffay gespielt. Der Maffay hat ihn rausgeschmissen, weil der hat den Maffay nicht mehr gesehen vorher. Liebe Gäste, ein super Bassist, ein super lieber Kerl. Eigentlich ist er ein echter Schwab. Ein Schwabe Dracula aus Transsilvanien. Am Bass, unser Hardy Fritsch! Ja, und hier noch einer. Er ist, glaube ich, ein bisschen größer als der Peter Maffay. Läuft ein bisschen. Ein ganz lieber Kerl. Super Gitarrist. Kein lieber Kerl. Doch, eigentlich noch Maffay ist er ganz lieb. Er beißt nur selten. Aber er spielt eine bissige Gitarre und das macht er richtig geil. Liebe Gäste, eine Leadgitarre, Holger Blesch!
1: Dankeschön. Ja, und wer ist jetzt noch übrig? Na, der Mann mit der Mütze. Der Buddy Bosch am Gesang, an der Gitarre, am Texter, am Booking, am Werbung machen, hast du nicht gesehen. Und an allem einfach Marketing und Merchandising organisieren und am allem einfach der Buddy Bosch. Vielen Dank, Buddy.
0: Dankeschön.

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Ja, liebe Leute, aber jetzt wird tatsächlich Zeit, Tschüss zu sagen, heim zu gehen, heim in unser Schwabenland. Vielen Dank, dass ihr da wart. Kommt mal wieder, würde uns ganz arg freuen. Da vorne ist ein Merchandising-Stand, unser Knut da vorne, den hätte ich fast vergessen. Ja, da leuchtet das Lichtle auf. Der sitzt da ganz oben da und wartet. Der ist ganz traurig, wenn er nichts verkauft. Wäre schön, wenn er vielleicht etwas mitnehmen würde. Es gibt CDs, es gibt Tasse, es gibt T-Shirts, es gibt alles mögliche an Merchandising. Würde uns wahnsinnig freuen, ja. Wir bedanken uns und verabschiedet uns, weil ich will heim ins Schwabenland. Nix wie immer.

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0: jetzt wirklich eine
1: mehr als große Herausforderung.
2: Also wir machen quasi nicht nur Lieder und Comedy, wir machen auch gewisse, wie sagt man da dazu, die wir da im Weltweihnachtszirkus Schokolage, eine Schokolage machen.
3: Jetzt habe ich aber meinen Nischkasten nicht gefunden. Der ist schon wie ab. Jetzt habe ich heute Morgen noch geschwind Salz-Nischkasten basteln müssen. Jetzt hoffe ich aber, dass der auch gut mitmacht.
2: Ich sage, leck mich am Arsch, Schokolade.
3: Ich kann ja jetzt nicht oben ohne da standen. Das sieht ja scheiße
2: aus. Und der ohne wäre es auch nicht besser.
1: Ja, das würde man gar nicht vorstellen.
3: Ich bin zufrieden.
1: So können wir anfangen, das druckt jetzt schon.
3: C-Dur.
1: Ja.
2: Das muss man schnell singen, weil immer wenn ich Gosch aufmache, dann kommt der Gummi und dann klappt sofort wieder zu. Wie so ein Kugelfisch.
1: Jetzt schon schädelweih von dem Ding.
3: Wir machen uns wieder absolut zum Affen.
1: Aber hoffentlich nicht zum Deppen. So. Können wir loslegen? Also ich wäre so weit. Ob das hebt, glaube ich.

die große Freiheit des Menschen, etwas zu machen oder auch das zu lassen. Aber im Schwäbischen gibt es so ein schönes Wort dafür.

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0: Ja, in jedem Zimmer hat es ja so Fleischmugger im Sommer. Das können Sie nicht vermeiden, die kommen einfach rein. Und in meinem Lied kommt ein Wort drin vor, Bugelranze. Das verstanden wir wahrscheinlich in Stuttgart und dann nicht mehr. Deswegen erkläre ich es jetzt. Weil wenn so ein Muck an der Scheibe auf und ab läuft und ein zweiter Muck, der auf der Bugel springt, das heißt bei uns auf dem Land Bugelranze. 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

So, hier ist nochmal das Mostlied. Eigentlich mein bekanntestes Lied. Nicht unbedingt das Beste, aber das bekannteste. Es gibt es jetzt mittlerweile schon 42 Jahre und kommt sogar im Schulliederbuch drin. Da bin ich eigentlich stolz drauf, wenn man das erlebt. Ich habe da reingeguckt, Uhland, Eichendorff, Goethe, alle schon gestorben. Mir war es an dem Tag auch nicht so arg gut, aber trotzdem mit Stolz erfüllt. Und ich sage einmal dazu, wer im Leben nie in Most vom Keller raufgeholt hat, hat ja eigentlich vergebens gelebt. Ist immer spannend, wenn man raufkommt, denkt man, habe ich jetzt mein Haar in der Zug gemacht oder nicht zugemacht? Aber trinken Sie mal 3 Krüge Most und dann sagen Sie mit Sicherheit, ob Sie Ihren Haar in der Zug gemacht haben. Aber selbst wenn Sie ihn richtig zugemacht haben, ein kleines Tröpfle kommt immer noch wie im richtigen Leber. 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

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Gell, der kommt nie. Natürlich, wenn du mal so ein Kurzschluss ist oder irgendwas ernstlich hey, da kommt er schon. Aber sonst, ja, das dauert Jahre, bis er manchmal vorbeikommt. 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

0: Ich habe ja vorher schon gesagt, beim Most, wenn man so einen Most vom Keller holt, da kommt immer ein kleines Tröpfchen hoch. Aber das ist ja nicht nur beim Most so, das ist ja auch bei allen anderen Dingen so. Ein kleines Tröpfchen kommt immer noch. Gell, Sie wissen, was ich meine? Ich gang spazieren auf der Gass. Weil Spaziergang, das macht Spaß. Eine dunkle Wolke, das schaffe ich noch. 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Hier ist das nächste Lied an. Und Sie werden am Ende vielleicht sagen, jetzt habe ich meine Zeit gar nicht vergeudet und habe sogar die ganze CD auch gehört.
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So, in jedem Dorf, auch bei uns, gibt es ja so einen Glascontainer, wo man seine Flasche ordentlich reinschmeißt. Aber in dem Container bei uns, da wohnt er nicht drin. Der ist das ganze Jahr bewohnt. Also da sind immer Wespen drin. Psoffene Wespen. Weil hat ja immer recht Alkohol. Und wenn die das konsumiert haben, da können die gar nicht mehr fliegen. Die kommen ganz flach daher. 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

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Ich denke, wie das schön wäre, wenn man da drüber so Gleishäusle hätte, so Gleisgarderhäusle mit 5 Sternen. Aber alles hat ja 2 Seiten, gell? Und nur im Warmen, naja, dann müssen wir auch wieder daheim sein, Häusle haben.

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So, und jetzt, dass ihr nicht glaubet, ich kann nur Schwäbisch. Ein Volkslied aus dem 18. Jahrhundert. Sehr humorvoll und sehr heiter. Erfreut sie sich drauf. Es soll sich der Mensch nicht mit der Liebe abgeben, denn die Liebe bringt so manchen jungen Kerle ums Leben. 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
1: Wenn Sie aus Schriedingen kommen, dem imaginären Ort, der gleich neben der Ortschaft liegt, wo Hannes und Bürgermeister wohnen, und Sie kommen an den Kreisverkehr, und ich weiß nicht, ob Sie auch gern Kreisverkehr fahren. Kreisverkehr fahren ist mein Hobby. Wenn es langweilig ist, rufe ich abends immer so zwei, drei Freunde und sage, komm, fahren wir ein bisschen Kreisverkehr. Und wenn mehr wie zwei, drei Auto eine bestimmte Geschwindigkeit fahren, da kommt keine Sau mehr rein. Habe ich mal einen Porsche-Fahrer mit Ludwigsburger Nummer eine halbe Stunde bettelt sehen. Aber länger wie eine halbe Stunde kann ich nicht fahren, da wird sie nicht schwindlig oder durmelig, wie man bei uns sagt. Und wenn Sie am Kreisverkehr dann an der siebten Ausfahrt rausfahren, die siebte Ausfahrt, und Sie fahren Richtung Schwäbische Alb, Richtung Blaue Mauer, wie es Müriger sagt, so gibt's dort viele Burgen und Schlösser. Eine dieser Burgen ist der Hohenneuffen. Aber bevor Sie den Hohenneuffen erreichen, kommt eine Ortschaft, die Sie nie mehr vergessen werden. Diese Ortschaft heißt Ergebrechtsweiler. Ja, Ergebrechtsweiler ist ja weltberühmt geworden durch dieses Lied. Und viele meinen, ich komme von Ergebrechtsweiler. Die fragen immer, kommen Sie wieder gut auf nach Ergebrechtsweiler? Ich sage immer, ich komme nicht von Ergebrechtsweiler. Ich sehe bloß so aus. Und viele fahren auch meinen Liedern nach. Die gucken immer, ob das alles stimmt, was ich singe, ob der Baum auch da steht oder sonst was. Aber ich habe neulich ein Lied gemacht über Ortschaft, wo es gar nicht gibt. Jetzt ruft er eine Frau an und sagt, von was sind sie gesungen? Mein Mann ist ihrem Lied nachgefahren, ist nie mehr heimgekommen. 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

0: Das nächste Lied ist von Peter Rossiger, dem großen Dichter aus der Steiermark. Und es heißt eigentlich, bin ich jüngst verwichen zu meinem Vater geschlichen. Ich hab's ins Schwäbische übertragen. Es verständet sie vielleicht auch nicht, aber das macht mir gar nichts aus. 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Das ist das Lied von Erger Brechtsweiler. Erger Brechtsweiler habe ich früher auch nicht gekannt, aber jetzt, mittlerweile, kann man schon sagen, Kult, wie man so neudeutsch sagt. Ich spiele ja ganz oft auf dem Hohen Neufe und wenn wir danach fahren, ist der Weg immer der gleiche. Vom Hohen Staufen über Göppingen, zuerst einmal Kreuzverkehr, fahrt ihr auch gern Kreuzverkehr? Kreuzverkehrfahrer ist schon mein Hobby geworden, gell? Weil da hat man immer Vorfahrt. Sie können so schnell fahren, wie sie wollen. Das ist Freiheit, wenn man da drin ist. Also wenn mir's langweilig ist, da rufe ich 2, 3 Freunde und sage, komm, fahr mal heute Abend Kreuzverkehr. Und wenn die Auto gleiche Geschwindigkeit fahren, da kommt keine Sau mehr rein. Da habe ich mal einen Porsche-Fahrer mit Ludwigsburger Nummer halber schon Bettlersee. Aber länger wie so 20 Minuten können sie wirklich nicht fahren, weil da wird's ihnen schlecht oder durmer liegt, wenn man Schwäbisch sagt. Und dann fahre ich weiter Richtung Kirchheim. Dann kommt Auen. Da verkaufen sie immer Kirsche an der Straße. Sommers wie Wenders. Sommers Kirsche, Wenders Kirschgeist. In Auen biegt man rechts ab Richtung Beuren. Und dann kommt nach kurzer Strecke der Alpaufstieg, 17% Steigung. Dann kommen wir auf die Hochfläche. Aber es ist noch nicht der Neufer. Da kommt eine Ortschaft des Erkenbrechtsweiler. Wie gesagt, ich hab's früher auch nicht kennt. Und weil ich da so oft durchfahre und es so viele Geschichten um Erkenbrechtsweiler gibt, deswegen das Lied und die Ansage. Der Neufen geht ja weit zurück in der Geschichte. Der Neufen geht in keltische Zeit, weil da gab's den Nufia. Und dann in der Zeit des Minnesangs, so bei der Staufer, ganz berühmter Neufen, Gottfried von Neufen. Kollege von mir. Ja, und wie gesagt, dorthin führt der Weg. Erkenbrechtsweiler. Am Fuß von Erkenbrechtsweiler liegt ja Beuren mit seinem berühmten Thermalbad. Vielleicht waren sie mal in dem Thermalbad und sind auf Fußpilz gekriegt. Der gleiche Fußpilz übrigens wie in Bad Urach. Ditzebach und Bad Boll hat Voralp-Fußpilz. Hände Ergebrechtsfeider legt Hülben. Die händ schon immer Händel. Die wisset gar nicht mehr, warum die Händel händ, gell? Ich mache immer ein paar Strophe, dann kriegen sie wieder Händel. Gott schon zurück in die Geschichte. Im württembergischen Almanach steht drin, diebisches Bergvolk, dem Trunke zugeneigt. Jähzornig. Wird schon was dran sein. Es gibt den Steubruch bei Ergebrechtsweiler. Wenn's da regnet, sehen alle Auto aus wie NATO-Fahrzeuge. Alle gekalkt. Das hebt manchmal 8 Tage. Und wenn ich mein Auto wo abstellt, sage Leute, warst wieder auf dem Neife oder warst wieder in Ergebrechtsweiler. Es gab mal eine keltische Siedlung dort oben, bei Ergebrechtsweiler, Richtung Grabenstätte um. Zehntausende Kelten sind dort gewohnt. Eines Tages waren alle verschwunden. Kein Mensch weiß, wo die nachgekommen sind. Puh, also bis heute weiß man es nicht so recht. Vielleicht eine Felsspalte oder irgendwas. Ich singe noch davon, dass ihr das auch erfahrt. Vor ein paar Jahren war mal eine Wildschweintreibjagd auf der Albtrobe. Und da sind am helllichten Tag 25 Wildsei durch Ergebrechtsweiler gerast. Sogar einem Kindergarten durch Glasscheib durch. Die Kinderin denkt, das ist Ausflug von der Wilhelma, aber es ist niemand was passiert. Nur abends. Hat's in alle Wirtschaften in der Umgebung Wildschweinbrote gegeben. Und am gleichen Tag war ein Ausflugsbus von Stuttgart da. Jetzt sind da abends 6 Stück gefehlt. Das war schon irgendwie dubios, aber man hat sie alle wieder gefunden. Allerdings fußpilzverseucht im Thermalbad. Wie gesagt, viele Geschichten ranken sich um Ergebrechtsweiler und um den Neufen. Und es gibt immer neue Geschichten. Nein, ich hatte eine ganze Fußballverein zum Vaterschaftstest müssen. Ich weiß nicht warum, aber irgendwas ist da passiert. Da will ich auch nicht weiter davon erzählen. Ich komme ja vom Hohenstaufen, freier Blick ins Land, nach alle Richtungen. Auch vom Neufen hin sind grandiosen Ausblick ins Neckartal, zum Flughafen, in Schürbald hinüber, zu den Kaiserbergen. Bloß Hände sehen sie vom Neif eigentlich gar nichts. Der Neif hat zeitlebens immer Ergebrechtsweiler im Knick. Und es wird auch so bleiben. Was sitzt dem Neif im Knick? Ergebrechtsweiler. 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

Erst vor kurzem habe ich wieder um Neifer gespielt. Na, die Frau Häberle, die ist von Algebrechtsweiler gesagt. Die schafft auf dem Neifer. Fährst heute Nacht nur am Backhäusle vorbei, weil da backt sie Brot. Ich hab denkt, wo fände ich in dem Nebel heute Nacht das Backhäusle? Aber ich hab's gleich gefunden, es war mittlerweile im Dorf und Feuerwehr hat neben drauf geparkt. Ein paar Frauen haben noch geschafft am Backhäusle. Bloß die Männer, wo auf die Frau aufpassen hätte sollen, die waren eingeschlafen, über dem Tisch. Filz hier auf dem Boden, Köpfe über dem Tisch zusammengesunken, habe geklopft. Er ist schon aufgewacht, hat er gesagt, war wieder auch du. Dann habe ich gesagt, ich hätte gern so Brot. Dann hat er gesagt, du, die kenne ich. Du bist von der Daude Hose.

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3: Dankeschön. Wir freuen uns ganz arg, dass ihr heute Abend alle da seid und dass wir hier nochmal richtig spielen können und einen schönen Abend mit euch verbringen können. Und wir genießen den Abend und sind froh, dass es heute Abend einfach soweit ist. Und wünschen euch viel Spaß heute Abend. Das nächste Lied heißt Was ich tät. Und da geht es darum, was tät ich machen, wenn ich alle Möglichkeiten dieser Welt hätte, die Dinge umzusetzen. Zum Beispiel.

0: Vielen Dank.
1: Es gibt sie ja immer wieder, die Leute, bei denen ein Glas niemals halb voll ist, sondern immer halb leer ist. Und mit solchen Leuten kann ich ehrlich gesagt nicht viel anfangen. Und denke mir, Leute, es gibt so viel Schönes auf dieser Welt. Und trotz all dem ganzen Chaos und Schlamassel, in dem ihr oft steckt, und all den Steiner, die euch im Weg legt, wird, es gibt immer, immer irgendeinen Grund zum sagen, ja, ja, ja, einfach ja. Und deswegen habe ich das nächste Lied geschrieben. Weil ich einfach davon überzeugt bin, dass es nur einen Weg gibt in dem Leben, wie man es richtig gut leben kann. Und das ist, ja, ja zu sagen. Ja.

Ja, es ist ziemlich kalt draußen, vor allem hier in Däufringen. Junger Vater, ist das kalt hier. Okay, da wo wir herkommen, ist auch kalt. Der Schwäbische Wald ist ja auch bekannt dafür, Kleinsibirien zu sein. Ja, und der Weg hierher war für teilweise für manche von unserem Publikum ziemlich anstrengend. Gell, Tanja? Ja, so von wegen Wischwasser eingefroren und so. Läuft. Ich hoffe, dass ihr nachher gut wieder heimkommt. ja, es sind halt kalte Zeiten. Und das nächste Lied, das nehmt euch aber mit in die Zeit im Sommer, wenn man im Garten draußen hockt, ein paar Freunde dabei hat und vielleicht eine Flasche Wein aufmacht und im besten Fall sogar noch ein bisschen Musik dabei hat. Und ja, das war ein Lied von der ersten CD, das wir wirklich so aus der Situation rausgeschrieben haben damals. Wirklich so dieses, man hockt draußen zusammen, hat eine gute Zeit miteinander und ja, genießt den Abend, den Sommerabend und träumt euch einfach jetzt mit uns ein bisschen weg. Alles, was zählt.

0: So, dann bleiben wir gleich mal beim Sommer, stelle ich vor. Country Roads. Ah, heute kriegst du keine Cover. stell dir vor, du hockst draußen auf der Terrasse und die Sonne kommt gerade so langsam hoch und der Morgen erwacht und Vögel zwitschert. Und das ist so ein Moment, den ich mir ziemlich genieße und der einen manchmal durch den ganzen Tag retten kann, einfach. Und dem ist das gewidmet, das nächste Lied. Ich trage die Sonne.
1: Also normalerweise, wenn ich morgens auf der Terrasse hocke und Sonne geht auf, dann ist der Tag gelaufen.

0: Dankeschön. Bevor wir heute Mittag hierher gefahren sind, in der Emsi und ich, also Michael und ich, eine besondere Mission noch geschwind zu erfüllen gehabt. Mein Cousin hat heute geheiratet und dann haben wir dann bei der Hochzeit ein paar Liedler gespielt, heute Mittag. Und unter anderem war da auch Leg meine Hand in deine dabei, weil bei dem Lied, da denke ich einfach immer an ein Liebespaar, an ein Hochzeitspaar, das einfach sagt, ja, mit dir will ich mein Leben verbringen und ich lege meine Hand in deine. Und wenn ihr zufällig jemand dabei habt, den ihr mögt oder einmal gemägt habt oder wie auch immer, sind einfach nett zueinander, schnuckelt zusammen, der Moment ist kostbar. Leg meine Hand in deine.
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Dankeschön. Ja, und weil wir so gern unterwegs sind und weil wir so gern heute Abend auch hier spielen und überhaupt, haben wir diesem Unterwegssein sogar T-Shirts gewidmet und ganze Merch-Sachen gewidmet damals für die dritte CD. Und wenn ihr Bock habt, könnt ihr euch nachher da auch ein T-Shirt mitnehmen. Bei der Gelegenheit will ich gerade noch sagen, also wir haben alle CDs dabei, wir haben noch schöne Taschen dabei und T-Shirts und so, wie sagt man denn, so Hip-Bags, diese Täschle da, die kann man sich ja um den Hals hängen, was weiß ich, keine Ahnung. Guckt euch einfach an, das sind schöne Merchandising, ja, das sind schöne...

0: Ja, der Wolfgang hat es vorher gesagt, der Wolfgang Wulz, dass es jetzt 5 Jahre her ist, dass wir die CD frei rausbrachten. Und auf der CD ist euer Lied drauf. Das war uns echt eine besondere Ehre. Da hat der Ernst Mendel, der glaube auch im Mundartverein ist, oder? Ja, inzwischen. Das, inzwischen. Hat ein bisschen Arbeit braucht, gell? Ich war dabei. Ja, und der hat uns bei dem Lied Tänzle mit dem Tod den Part des Todes eingesungen damals. Und ja, das ist einfach echt eine Freude, jedes Mal, wenn ich das Lied höre und wenn ich den Ernst da so drauf höre. Das ist einfach schon schön, wenn man sich so unter Musikerkollegen so ein bisschen aushilft und sagt, hey, ja, komm, da singe ich drauf. Und das war echt was Besonderes und was Schönes für uns. Und er war auch bei manchen Auftritten, ich glaube, bei 2 Auftritten dabei oder haben wir mit ihm kombiniert gespielt. Und da hat er dann auch sich das nicht nehmen lassen und hat dann auch da mitgesungen. Und das war echt immer was ganz Schönes. Hat uns sehr gut gefallen. Ja, und Stenzel mit dem Tod, das hört sich schrecklich an auf den ersten Blick vielleicht. Aber auch nur für die, die sich vielleicht mit dem Tod nicht so gerne auseinandersetzen. Die Sache ist die, er gehört einfach dazu. Genauso wie es geboren wurde dazu gehört, gehört Sterben auch dazu. Und ich finde es immer ganz gut, wenn man der Tod so bisschen auf die Schippe nimmt und das alles so ein bisschen auch ja, mit einem Lächeln integriert in sein Leben und ja, auch mal drüber lachen kann. Und deswegen Tänzle mit dem Tod.
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Es gibt Zeiten im Leben, da muss man reflektieren und da muss man gucken, wie geht es weiter und wie geht es mit mir selber weiter. Und ich finde es ganz wichtig, dass man immer wieder einmal schaut, bin ich in der Situation, in der ich jetzt gerade stecke, richtig? Oder muss ich was ändern? Muss ich irgendwelche Weiche an der Stelle? Und das gehört dazu, wenn man erwachsen sei. Und deswegen standet alle auf.

0: Dankeschön.
1: Ja, als wir uns damals den Bandnamen grad raus überlegten, ich glaube, das war auf dem Weg irgendwie von der Hochzeit, sind wir zurückgefahren, haben wir angefangen zu überlegen, gell? Wie nennen wir uns, und sind wir irgendwie relativ schnell auf grad rausgekommen. Und dann haben wir irgendwann überlegt, wir müssen dieses grad raus, dieses wie wir sind oder auch wie wir Schwaben sind, irgendwie auch noch in ein Lied reinpacken, ja? Dass wir einfach auch ja, die andere Seite der Schwaben sieht. Nehmen nicht immer nur das, was so oberflächlich immer so für den Schwaben halt zugeschrieben wird, sondern dass man einfach auch mal sagt, hey, nee, da gibt's auch eine andere Seite. Und diese andere Seite, die haben wir in das Lied reinpackt, und ja, vielleicht erkennt sich der eine oder andere selber. Dann packst du den der Nase.

Dankeschön. Ja, wir haben zwar auch schon mal gesagt, im Leben geht es nicht immer nur gerade raus oder geradeaus. Im Leben gibt es manchmal auch Wendungen und Irrungen und kleinere Steu, größere Steu. Und wichtig ist immer, was man draus macht aus den Steuern. Ob man sich da was Neues draus baut. Und ja, diese Fragestellungen und diese Weichenstellungen, die treffen jeden von uns irgendwann einmal. Und ja, das habe ich mir schon damals überlegt vor, keine Ahnung, wann haben wir das Lied geschrieben? 10 Jahre wahrscheinlich. Genau, das war eines von den ersten Liedern, die wir geschrieben haben. Und manche Dinge bleiben dann halt einfach, gell. Bin auf dem Weg.

Dankeschön. Wir leben in ziemlich verrückten Zeiten. Und ganz wichtig ist, dass man immer wieder mal eine Pause macht. Dass man sagt, okay, hey, vor allem wir Schwaben. Denn uns doch ehrlich gesagt schon richtig schwer zu sagen, oh, was heute mache ich mal nichts. Wer kann das sagen von euch? Das sind echt die wenigsten. Das ist ein absoluter Akt der Revolte, wenn man sagt, ich mache heute nichts. Ohne Scheiß, übt's, probiert's aus, es wird euch heilen. In dem Sinne, viel Spaß mit dem nächsten Lied. Halt an. Oh.

Man kennt es ja aus so Liebesfilme, Liebeskomödie, wo man dann oft so diese Story sieht von wegen, der Typ will was von der Frau, die Frau will aber gerade nichts von dem Typ. Und dann irgendwann ändert sich das, weil sie den besser kennenlernen, will sie was von ihm, aber er hat schon andere. Solche Geschichten gibt es ja viele auf der Welt. Und von so einer Geschichte handelt das nächste Lied. Kerle.

Dankeschön. Und wenn wir schon bei deiner missglückten Liebesgeschichte sind, dann machen wir gerade so weiter. Ja, da geht es auch um einen Typ, der ist einfach, ja, es fällt mir ein Wort, wie ich das jetzt ausdrücke, ohne dass ich, okay, also es geht um einen Typ, der ist total verkackt, okay? Ja, also, gut. Sorry, Kinder, okay? Habe nichts.

Ja, vielen lieben Dank. Es macht so Spaß mit euch heute Abend, echt schön und für uns ganz arg wichtig, dass es halt so, ja, so eine runde Geschichte ist. Das ist wirklich toll. Wir kommen jetzt schon zum letzten Lied. Ja, so schnell geht es. Das letzte Lied ist gleichzeitig das erste Lied, das wir damals geschrieben haben, überhaupt für Grad raus. Dann auch dementsprechend für die erste CD. Und das Lied heißt Ich will tanzen. Und es ist eigentlich ein Synonym dafür, dass man das Leben leben will.

0: Dankeschön, das ist echt lieb. Da uns im Backstage-Bereich fehlt, wo man sich mal kurz zurückziehen könnte und unter dem Vorhang oder so, bleibt man halt einfach gerade da. Und ja, ich möchte euch kurz die Band vorstellen, aber vorher möchte ich nur Danke sagen. Vielen lieben Dank an der Wolfgang Wulz vom Mundartverein. Vielen lieben Dank für eure Unterstützung in der ganzen Zeit und danke für das Konzert heute Abend. Vielen lieben Dank an den Ortsverein von der CDU, die heute Abend die Bewirtung gemacht haben. Vielen Dank an der Rufus am Ton. Falk, sorry, ich komme manchmal durcheinander mit dem Namen. Nicht ernst nehmen, es ist Berufskrankheit. Genau. Vielen Dank, dass ihr heute Abend alle da sind, dass ihr den Abend mit uns gefeiert habt. Vielen Dank an alle Helferlein im Hintergrund. Danke an der Fred-Jürgen Burlach vom Mundartradio, der heute Abend aufgenommen hat. Vielen lieben Dank an die liebe Tanja und den Nepomuk, der geholfen hat beim Merch heute Abend. Klasse, vielen Dank. Danke an alle, die den weiten Weg hierher gefunden haben und heute Abend bei uns sind. Und ja, manche sind echt weit gefahren und das finde ich schon Applaus wert. Dankeschön. Danke an der Onkel Jürgen für deine Fotos, die du uns immer beschert hast. Das ist echt was Besonderes, da freuen wir uns ganz arg. Danke an alle, die gekommen sind. Und ja, jetzt komme ich zur Band. An der ersten Gitarre, Christoph Kingel. An der zweiten Gitarre, Michael Hammer. Am Saxophon, Andi Stadelbacher. An den Percussion, Axel Hannemann. Am Bass, Laubes, Patrick Haufe. Und am Schlagzeug, Matthias Schock.
1: Und ich darf die Anke vorstellen. Und mit einem wunderschönen Gesang und an der Ukulele. Vocals Anke Hagner.
0: Dankeschön.

Uns bleibt bloß nur zum Sagen, kommt gut heim, habt eine gute Zeit und behaltet uns in guter Erinnerung und hört ab und zu unsere CDs an und denkt an uns. Dankeschön.

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Die alte Attraktion, dass ich das noch erleben darf. Wirklich wahr, meine ich so. Vielen Dank euch. Dankeschön. Danke fürs Unterstützen der Kulturnacht und danke fürs Arsch hochkriegen. Ich kann es nicht anders sagen. Es muss irgendwie wieder losgehen, sonst drehen wir alle durch. Ja? Daniel Jacobi aus Heidelberg. Fahren Sie mal hin. Er hat ein Hotel. Also verbeugen.

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0: Frau.
1: Georgi, Mensch, gib mir mal eine Tesla Kaffee rüber.
2: Kaffee, ja. Wir haben gerade fertig gemacht.
1: Oh, dann geht er echt brutal. So.
3: Was hast du mir denn da gegeben, du Altes?
4: Aber Liebling, das ist doch Jakobs Krönung.

am liebsten habe ich den Kaffee so immer, wie meine Mama immer gemacht hat. Du weißt, das ist so. Die hat mir den Kaffee immer in der Thermosflasche serviert. Morgen zum 9, verstehst du? Ich hock mich nach, du. Ha! Und das Ding ist heiß geblieben, du, bis um 12 Uhr. Ich konnte frühstücken bis mittags.

Gehe, bin ich auf die Schule gekommen, also Grundschule, später Gymnasium. Ich war mathematisch-naturwissenschaftlicher Zug. Wissen Sie, was das heißt? Du hast in der 5. die erste Fremdsprache. Bei mir war es schon die zweite, weil Schwäbisch, Deutsch. Und dann kam Englisch in der 5. Und in der 7. musste man sich damals entscheiden, was man als zweite Fremdsprache nehmen will. Weißt, das ist jetzt in dem Alter eine ganz schwere Frage. Ich habe also geguckt, weißt, das hat mir in dem Alter habe ich noch nicht gewusst, was ich mal werden will. Weißt, ob ich jetzt eine lebendige Sprache oder eine tote Sprache brauche. Also Altgriechisch, Latein, Französisch, Russisch, Spanisch, weißt, das hat alles das dort gegeben gehabt. Ich habe das anders gemacht, ich habe geguckt, wo meine Kumpels sind. Ja, und dann konnte ich mich gar nicht entscheiden, bin zu meiner Mama und habe gesagt, Mama, komm, hilf mir, der Wolfgang ist bei den Lateinern und der Hans bei den Franzosen, was soll ich denn nehmen? Meine Mutter zu mir gesagt, Bue, lernst Russisch, weil wenn der Russ kommt, sollst du das Gott sagen können, dann wird es nicht so schlimm. Ja, ihr lacht, aber das war das Argument, gell? Da kannst du nichts dagegen sagen, zumindest damals nicht. Also habe dann Russisch genommen und habe einen Lehrer gekriegt, der noch so richtig vom ganz alten Schlag war, also vom ganz alten Schlag. Ja, da gab es zum Beispiel, also er hat so ein bisschen gebrochenen Akzent gehabt, muss ich dazu sagen, und er hätte schon längst in den Ruhestand gehen können, das muss man auch dazu sagen, aber es hat halt so wenig Russischlehrer gegeben in Baden-Württemberg, gell? Deswegen hat er noch dürfen. Ja, und ausgerechnet den kriege ich. Der hat so einen gebrochenen Akzent gehabt, der hat immer so geschwätzt wie... Nur wenn ich erwische, diese Hund, was hat gefressen, meine Vogelkanari. Ja, so war er drauf. Es gab einen Spruch, der hieß, bei Gott, der kaiserlichen Kriegsmarine und einem Schüler des Hohenstaufen-Gymnasiums ist alles möglich. Ja, ihr merkt, wo der Wind herkommt. Ja, sind Lehrer da? Ich höre es deutlich. Ich brauche nicht stricken. Also er hat zum Beispiel eine Einrichtung gehabt, das war die Stümperbank. Wisst ihr, was eine Stümperbank ist? Im Schwäbischen heißt das Ding Eselsbank. Gibt es das heute noch? Das ist die allererste Bank ganz vorne am Pult, also direkt beim Lehrer, im Zugriff. Die Stümperbank. Das war die größte Strafe, da hast du reinhauen müssen, wenn du den aufgepasst hast, geschwätzt hast, unaufmerksam warst oder schlechte Note gehabt hast. Ja? Die allergrößte Strafe, die du hast kriegen können bei ihm in diese Stümperbank, und da habe ich sowas wie Abonnement gehabt. Wenn er Klassenarbeiter rausgegeben hat, hat er immer zuerst die gute rausgegeben und zum Schluss die schlechte. Ich bin meistens der Letzte oder der Vorletzte gewesen. Dafür hat er bei mir immer noch einen Spruch dazu gesagt. Er hat immer gesagt, nun tauschen! Tschort, was mein Abonnement ist, Baruski. Das muss ich übersetzen, gell? Nur tauschen, das kriegt man noch nach, das ist halt mein Nachname. Chord was mi, der Teufel hol dich. Du verstehst halt nie Russisch. Ja, bei jeder Klassenarbeit hat der mir den Spruch gebracht. Einmal muss ich dazu sagen, war das ganz besonders schlimm. Da hat er mir die Klassenarbeit zurückgegeben, da hat er nach einem Drittel von der Klassenarbeit einen dicken roten Strich drunter gemacht und drunter geschrieben, bereits 6.

Nee, die Lehrer sind begeistert, hä? Das ist der Geschäftssprachfeier. So, jetzt kann man nochmal nach Russland, ihr merkt.

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1: Ist auch Kopfarbeit.

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0: Vielen Dank. Dankeschön.
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Gell, Hefei? Unbenannte Raumfahrt. So, jetzt wird's wieder.

Und warum? 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

Und nochmal. 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

0: Paul Vincent.
1: Ich find's toll, Gitze, dass ihr euch die Mühe gemacht habt, all die Songs einzustudieren und ein Programm daraus zu machen. Ich hätte mir nicht mehr gedacht, dass ich in diesem Leben als alter Knacker das nochmal erlebe. Danke.
0: Gerne.

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Zugeschissen.

0: in Germany. Alles ruhig in Germany. Dankeschön.
1: Ich sag bloß China, also quasi der Chines. Der fängt der Stammerleberle.

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Was komm, wir probieren zweimal. 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

0: mit einer Frageladung guter Laune unterwegs ist unsere Bob Steinbock.
1: Immer unterwegs.
0: Und sie wäre gern mit einer 40-Tonner mit Anhänger unterwegs, weil sie auch da dafür einen Führerschein hat. Unsere Gesa Schulze-Karleis.
2: 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Und der Motor, der uns alle seit 5 Jahren antreibt, unser Herzkraftwerk, Annette Heiter.
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